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2: Im Studio Anna Löwer. Nach dem Rücktritt von Bärbel Bas aus der Spitzenpolitik soll Alexander Schweizer neuer Arbeitsminister werden. Keine leichte Aufgabe für den ehemaligen Ministerpräsidenten von Rheinland-Pfalz, Gisa Weber.
3: Ja, vor allem die Rentenreform könnte weiter für Krach sorgen. Schweizer gilt als Fürsprecher der Rente mit 63. Ein großer Streitpunkt in der Koalition. Dennoch sind sich beide Koalitionspartner sicher, dass Schweizer mit seiner Regierungserfahrung der Aufgabe gewachsen ist. Da Bas auch das Amt als SPD-Chefin niedergelegt hat, braucht es eine neue Doppelspitze. Ihr Co-Chef Lars Klingbeil hat angekündigt, beide Vorsitzenden auf einem Parteitag zum Jahreswechsel neu wählen zu lassen.
2: Nun also doch, die CDU will die Stromsteuer für alle auf das europäische Minimum senken. Im Haushalt sollen gewisse Spielräume genutzt werden, um die Menschen schnell zu entlasten, sagte Kanzler Merz.
4: Diese Spielräume kann es geben, wenn sich das Wachstum verfestigt und verstetigt. Wir haben ja eine Wachstumserwartung am Anfang des Jahres von 0,5% gehabt. Wir haben jetzt eine Wachstumserwartung von 1,3, für das nächste Jahr von 1,1. 1% Wachstum sind in Deutschland ungefähr 10 Milliarden Euro höhere Steuereinnahmen. Das heißt, davon entfallen 5 Milliarden auf den Bund. Das ist genau das 1% Wachstum, was uns diese Spielräume geben würde.
2: Wer Briefe und Pakete verschicken will, muss bald wohl noch deutlich tiefer in die Tasche greifen. Das Porto in Deutschland dürfte ab dem kommenden Jahr so stark steigen wie noch nie. Philipp Nützig mit den Infos.
5: Die Bundesnetzagentur hat jetzt bekannt gegeben, um wie viel die Deutsche Post erhöhen darf. Beim normalen Standardbrief ist ein Plus von 20% möglich. Damit würde er statt 95 Cent dann 1,14 Euro kosten. Auch Pakete sollen spürbar teurer werden. Das endgültige Porto legt die Post selbst fest. Sie hat die eingeräumten Spielräume bisher immer voll genutzt. Weil immer weniger Briefe verschickt werden, müssen die Kosten auf immer weniger Sendungen verteilt werden.
2: Der Wirtschaftsnobelpreis geht in diesem Jahr an die beiden US-Ökonomen Michael Woodford und Robert E. Hall. Das hat das Komitee in Stockholm bekannt gegeben. Die beiden haben Theorien entwickelt, mit denen Regierungen und Zentralbanken wirtschaftliche Schwankungen besser abfedern können.
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6: Mit KI-Support. Wolkig ist es jetzt in vielen Ecken. Ab und zu kann auch mal Regen oder ein Schauer dabei sein. Und in Schleswig-Holstein wird am Abend sogar ein Gewitter möglich. Später wird es dann freundlicher, mit längerem Sonnenschein. Heute kommen wir auf maximal 12 bis 18 Grad. Morgen bleibt es meist trocken, nach etwas Nebel am Morgen und es wird bis 21 Grad warm.
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0: der Region.
1: Heute am Dienstag, den 13. Oktober, wird geblitzt in Langenberg auf der Kuhler Straße, der Frohnstraße und der Vossnacker Straße. In Mitte wird geblitzt auf der Mettmanner Straße und am Lindenkamp und in Neviges in der Nevigeser Straße und am Kröklenberg. Habt eine gute Zeit, kommt gut durch und kommt gut an.
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4: Im Studio Anna Löwer. Alexander Schweizer soll nach dem Rücktritt von Bärbel Baas neuer Arbeitsminister werden. Da sind sich Union und SPD einig. Baas hatte am Morgen ihren Rückzug als Bundesministerin und SPD-Vorsitzender erklärt. Unter anderem begründete sie das mit Anfeindungen aus der Union. SPD-Co-Chef Klingbeil sagt:
5: Wir brauchen Streit unter den Parteien. Wir stehen in einem Wettbewerb. Wir brauchen eine Kultur des Streits, aber wir brauchen auch eine Kultur des Respekts. Miteinander und voreinander. Und ich habe Sorge, dass wir das verlieren in unserem Land. Dass Politik auch immer mehr die Menschen verliert, die feinfühlig sind und die empathisch sind und die ehrlich sind. Und ich glaube aber, dass wir gerade in diesen Zeiten solche Menschen brauchen.
4: Über die SPD-Doppelspitze soll um den Jahreswechsel ein Parteitag entscheiden. Eines der Koalitionsversprechen soll nun doch noch kommen. Die CDU will die Stromsteuer für alle senken. Das hat Kanzler Merz angekündigt. Philipp Nützig berichtet.
6: Möglich machen soll das überraschend gute Wirtschaftswachstum, sagt Merz. Das sorge für mehr Spielräume im Haushalt, die dann für die Stromsteuersenkung auf das europäische Mindestmaß genutzt werden können. Das wären 0,1 Cent pro Kilowattstunde statt bisher 2,05 Cent. Für einen Haushalt mit einem Verbrauch von 2000 Kilowattstunden im Jahr würde die Ersparnis bei etwa 50 Euro liegen. Wann die Steuersenkung aber kommen soll, sagte Merz nicht.
4: Eine Briefmarke wird in Deutschland wohl bald deutlich über einen Euro kosten. Die Post hat die Erlaubnis von der Bundesnetzagentur bekommen, die Portokosten für Briefe und Pakete um bis zu 20% zu erhöhen. Für einen Standardbrief wären dann 1,14 Euro fällig. Die US-Ökonomen Michael Woodford und Robert E. Hall haben den Wirtschaftsnobelpreis gewonnen. Mit ihren Berechnungsgrundlagen lassen sich wirtschaftliche Schwankungen besser abfedern. Staaten und Zentralbanken weltweit nutzen heute ihre Modelle. Die Ente kommt zurück, und zwar als E-Auto. Citroën hat die Neuauflage des Kultautos jetzt zum ersten Mal der Öffentlichkeit präsentiert. Auf den Markt kommen soll die E-Ente 2028 und dann weniger als 15.000 Euro kosten.
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7: Mit KI-Support. Wolkig ist es jetzt in vielen Ecken. Ab und zu kann auch mal Regen oder ein Schauer dabei sein. Und in Schleswig-Holstein wird am Abend sogar ein Gewitter möglich. Später wird es dann freundlicher, mit längerem Sonnenschein. Heute kommen wir auf maximal 12 bis 18 Grad. Morgen bleibt es meist trocken, nach etwas Nebel am Morgen, und es wird bis 21 Grad warm.
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0: der Region.
1: Heute am Dienstag, den 13. Oktober, wird geblitzt in Langenberg auf der Kuhler Straße, der Frohnstraße und der Vossnacker Straße. In Mitte wird geblitzt auf der Mettmanner Straße und am Lindenkamp und in Neviges in der Nevigeser Straße und am Kröklenberg. Habt eine gute Zeit, kommt gut durch und kommt gut an.
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2: Im Studio Anna Löwer. Schönen guten Morgen. Alexander Schweizer soll nach dem Rücktritt von Bärbel Baas neuer Arbeitsminister werden. Da sind sich Union und SPD einig. Baas hatte am Morgen ihren Rückzug als Bundesministerin und SPD-Vorsitzende erklärt. Unter anderem begründete sie das mit Anfeindungen aus der Union. SPD-Co-Chef Klingbeil sagt:
3: Wir brauchen Streit unter den Parteien. Wir stehen in einem Wettbewerb. Wir brauchen eine Kultur des Streits, aber wir brauchen auch eine Kultur des Respekts. Miteinander und voreinander. Und ich habe Sorge, dass wir das verlieren in unserem Land. Dass Politik auch immer mehr die Menschen verliert, die feinfühlig sind und die empathisch sind und die ehrlich sind. Und ich glaube aber, dass wir gerade in diesen Zeiten solche Menschen brauchen.
2: Über die SPD-Doppelspitze soll um den Jahreswechsel ein Parteitag entscheiden. Eines der Koalitionsversprechen soll nun doch noch kommen. Die CDU will die Stromsteuer für alle senken. Das hat Kanzler Merz angekündigt. Philipp Nützig berichtet.
4: Möglich machen soll das überraschend gute Wirtschaftswachstum, sagt Merz. Das sorge für mehr Spielräume im Haushalt, die dann für die Stromsteuersenkung auf das europäische Mindestmaß genutzt werden können. Das wären 0,1 Cent pro Kilowattstunde statt bisher 2,05 Cent. Für einen Haushalt mit einem Verbrauch von 2000 Kilowattstunden im Jahr würde die Ersparnis bei etwa 50 Euro liegen. Wann die Steuersenkung aber kommen soll, sagte Merz nicht.
2: Eine Briefmarke wird in Deutschland wohl bald deutlich über einen Euro kosten. Die Post hat die Erlaubnis von der Bundesnetzagentur bekommen, die Portokosten für Briefe und Pakete um bis zu 20% zu erhöhen. Für einen Standardbrief wären dann 1,14 Euro fällig. Der Wirtschaftsnobelpreis geht in diesem Jahr an die beiden US-Ökonomen Michael Woodford und Robert E. Hall. Das hat das Komitee in Stockholm bekannt gegeben. Die beiden haben Theorien entwickelt, mit denen Regierungen und Zentralbanken wirtschaftliche Schwankungen besser abfedern können. Auch nach fast einer Woche fehlt vom möglichen Puma bei München jede Spur. Auch die Bilder einiger Wildkameras haben keine Ergebnisse geliefert, wie die Polizei jetzt mitteilte. Ein Jäger hatte die vermeintliche Raubkatze letzte Woche nahe des Münchner Airports gefilmt. Weitere Spuren oder weitere Sichtungen gab es danach nicht.
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5: Mit KI-Support. Wolkig ist es jetzt in vielen Ecken. Ab und zu kann auch mal Regen oder ein Schauer dabei sein. Und in Schleswig-Holstein wird am Abend sogar ein Gewitter möglich. Später wird es dann freundlicher, mit längerem Sonnenschein. Heute kommen wir auf maximal 12 bis 18 Grad. Morgen bleibt es meist trocken, nach etwas Nebel am Morgen. Und es wird bis 21 Grad warm.
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1: Heute am Dienstag, den 13. Oktober, wird geblitzt in Langenberg, auf der Kuhler Straße, der Frohnstraße und der Vossnacker Straße. In Mitte wird geblitzt auf der Mettmanner Straße und am Lindenkamp und in Neviges, in der Nevigeser Straße und am Kröklenberg. Habt eine gute Zeit, kommt gut durch und kommt gut an.
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0: Im Studio Anna Löwer. Schönen guten Morgen. Alexander Schweizer soll nach dem Rücktritt von Bärbel Baas neuer Arbeitsminister werden. Da sind sich Union und SPD einig. Baas hatte am Morgen ihren Rückzug als Bundesministerin und SPD-Vorsitzende erklärt. Unter anderem begründete sie das mit Anfeindungen aus der Union. SPD-Co-Chef Klingbeil sagt:
1: Wir brauchen Streit unter den Parteien. Wir stehen in einem Wettbewerb. Wir brauchen eine Kultur des Streits, aber wir brauchen auch eine Kultur des Respekts. Miteinander und voreinander. Und ich habe Sorge, dass wir das verlieren in unserem Land. Dass Politik auch immer mehr die Menschen verliert, die feinfühlig sind und die empathisch sind und die ehrlich sind. Und ich glaube aber, dass wir gerade in diesen Zeiten solche Menschen brauchen.
0: Über die SPD-Doppelspitze soll um den Jahreswechsel ein Parteitag entscheiden. Die Stromsteuersenkung für alle soll kommen. Das hat Kanzler Merz nach dem CDU-Krisengipfel angekündigt. Die CDU will sich dafür einsetzen, dass im Haushalt Spielräume genutzt werden, um die Stromsteuer in Deutschland auf das europäische Minimum zu senken. Merz sagte:
2: Das ist eine Zusage, die wir bis heute nicht eingehalten haben. Wir wollen damit nicht nur Entlastung ermöglichen, sondern wir wollen auch die Glaubwürdigkeitslücke schließen, die sich aus dieser Entscheidung im letzten Jahr für uns alle ergeben hat.
0: Das Briefporto in Deutschland steigt wohl auf über einen Euro. Die Bundesnetzagentur erlaubt der Deutschen Post ab dem kommenden Jahr, die Portokosten um bis zu 20% zu erhöhen. Ein Standardbrief würde dann 1,14 Euro kosten. Auch Pakete dürften spürbar teurer werden. Die US-Ökonomen Michael Woodford und Robert E. Hall haben den Wirtschaftsnobelpreis gewonnen. Mit ihren Berechnungsgrundlagen lassen sich wirtschaftliche Schwankungen besser abfedern. Staaten und Zentralbanken weltweit nutzen heute ihre Modelle. Die Ente kommt zurück, und zwar als E-Auto. Citroën hat die Neuauflage des Kultautos jetzt zum ersten Mal der Öffentlichkeit präsentiert. Auf den Markt kommen soll die E-Ente 2028 und dann weniger als 15.000 Euro kosten.
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4: Mit KI-Support. Klar oder nur leicht bewölkt ist es heute früh, vereinzelt mit Nebel am Morgen. Später werden die Wolken mehr und im Westen kommt ab und zu Regen dazu. An der Küste kann auch mal ein Gewitter dabei sein. Die Höchstwerte liegen bei 12 bis 18 Grad. Morgen nach Frühnebel, Sonne und Wolken, meist trocken, maximal 21 Grad.
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0: aus der Region.
1: Heute am Dienstag, den 13. Oktober, wird geblitzt in Langenberg auf der Kuhler Straße, der Frohnstraße und der Vossnacker Straße. In Mitte wird geblitzt auf der Mettmanner Straße und am Lindenkamp und in Newiges in der Newigeser Straße und am Kröklenberg. Habt eine gute Zeit, kommt gut durch und kommt gut an.
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1: Ich bin Daniel, einen schönen guten Tag. Am vergangenen Donnerstag ist ein 61 Jahre alter Mann bei uns in Felbert mit einem Messer lebensgefährlich verletzt worden. Der Tatverdächtige, ein 30-Jähriger, konnte kurz darauf festgenommen werden. Der Mann soll zuvor bereits einen Mann körperlich angegriffen und anschließend zu Fuß geflüchtet sein. Das Motiv des Angreifers ist aktuell unklar, das Opfer befindet sich mittlerweile außer Lebensgefahr. Der Tatverdächtige soll dem Haftrichter vorgeführt werden. Wer die Züge bei uns im Felbert und der Region benutzt, der muss regelmäßig mit Verspätungen und Ausfällen kämpfen. Wie aktuelle Zahlen des Verkehrsverbundes Rhein-Ruhr zeigen, gehört die Linie RE49, die Wuppertal über Felbert mit Essen und Oberhausen verbindet, mit einer Zuverlässigkeit von 87,8% zu den Schlusslichtern in der Zuverlässigkeit. Bei der S9, da lief es im vergangenen Jahr hingegen deutlich besser. Drei Unbekannte sind in der Nacht zum Sonntag auf der Friedrichstraße in ein Juweliergeschäft gefahren. Mit einem silbernen VW Golf sollen sie rückwärts in das Sicherheitstor der Firma gefahren sein und so in den Verkaufsraum gelangt sein, bevor sie dann zu Fuß die Flucht ergriffen haben. Die Polizei sucht aktuell Zeugen. Und das Wetter für Felbert und die Region. Am Montag wechseln sich Sonne und Wolken ab. Regen erwartet uns hingegen keiner bei Temperaturen um die 15 Grad. Am Dienstag ziehen dann einige Regenschauer über die Stadt hinweg. Die Temperaturen, die gehen rauf auf um die 16 Grad. 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

0: aus der Region.
1: Heute am Dienstag, den 13. Oktober, wird geblitzt in Langenberg auf der Kuhlerstraße, der Frohnstraße und der Vossnacker Straße. In Mitte wird geblitzt auf der Mettmanner Straße und am Lindenkamp und in Neviges in der Nevigeser Straße und am Kröklenberg. Habt eine gute Zeit, kommt gut durch und kommt gut an.
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2: Im Studio Holger Dilk. Schönen guten Morgen. Alexander Schweizer wird neuer Arbeitsminister. Die SPD-Spitze wird Ende des Jahres neu gewählt. Der Rücktritt von Bärbel Baas hat für Wirbel gesorgt, auch weil sie ihren Rückzug von den Spitzenämtern unter anderem mit Anfeindungen aus den Reihen der Union begründet. Der Fraktionschef der Union im Bundestag, Thorsten Frey, wies das in der ARD zurück und hofft auf weiteren Reformwillen bei der SPD.
3: Ich denke, bei der SPD weiß man genauso gut wie bei uns, dass wir bisher die Ziele, mit der die Koalition gestartet ist, bei weitem noch nicht erreicht hat. Wir müssen deutlich bessere Ergebnisse erzielen. Ich habe keinen Grund zur Annahme, warum wir die Aufgaben, die jetzt notwendig sind, nicht auch gemeinsam erfolgreich hinkriegen sollten.
2: Finanzminister Klingbeil ist in Sachen Stromsteuersenkung für alle skeptisch. Er sei zwar offen, habe aber Zweifel an der Bezahlbarkeit. Ansonsten bekommt Kanzler Merz für seinen Vorstoß Zuspruch. Mehr von Imme Kasten.
4: So begrüßt die Verbraucherschutzzentrale etwa die Ankündigung. Zugleich sei eine geringere Stromsteuer angesichts der gestiegenen Energiepreise aber nicht genug. Die Wirtschaft fordert schnelle Taten. Die IHK-Präsident Adrian sagt, für Unternehmen zählt jeder Tag. Die Stromsteuersenkung steht eigentlich im Koalitionsvertrag von Union und SPD. Aus Geldgründen wurden bislang nur Teile der Wirtschaft entlastet. Nach einer CDU-Krisensitzung hatte Merz die Senkung für alle nun wieder ins Gespräch gebracht.
2: Die deutsche Wirtschaft könnte in diesem Jahr stärker wachsen als bisher angenommen. Der Internationale Währungsfonds erwartet inzwischen ein Plus von 1,3% und liegt damit auf einer Linie mit der Bundesregierung. Auch die Prognose für die Weltwirtschaft hat der IWF leicht angehoben. Bereits zum zweiten Mal in dieser Woche beschäftigt sich das Bundesverfassungsgericht mit der Erbschaftssteuer. Es geht um die geringere Steuer auf vererbte Firmen im Gegensatz zu Privatvermögen. Gestern war bereits eine Klage zu Freibeträgen Thema. Bis zu den Urteilen können noch Monate vergehen. 30 Jahre nach dem Mord an US-Rapper Tupac Shakur wird die Strafe für den Auftraggeber verkündet. Dem ehemaligen Gangboss droht eine lebenslange Haftstrafe. Er wurde vergangenen Monat schuldig gesprochen. Er hatte in seinen Memoiren die Tat zugegeben, seine Aussagen später jedoch zurückgezogen.
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5: Mit KI-Support. Klar oder nur leicht bewölkt ist es heute früh, vereinzelt mit Nebel am Morgen. Später werden die Wolken mehr und im Westen kommt ab und zu Regen dazu. An der Küste kann auch mal ein Gewitter dabei sein. Die Höchstwerte liegen bei 12 bis 18 Grad. Morgen nach Frühnebel, Sonne und Wolken, meist trocken, maximal 21 Grad.
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6: Heute am Dienstag, den 13. Oktober, wird geblitzt in Langenberg auf der Kuhler Straße, der Frohnstraße und der Vossnacker Straße. In Mitte wird geblitzt auf der Mettmanner Straße und am Lindenkamp und in Neviges in der Nevigeser Straße und am Kröklenberg. Habt eine gute Zeit, kommt gut durch und kommt gut an.
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1: Ich bin Daniel, einen schönen guten Tag. Am vergangenen Donnerstag ist ein 61 Jahre alter Mann bei uns in Felbert mit einem Messer lebensgefährlich verletzt worden. Der Tatverdächtige, ein 30-Jähriger, konnte kurz darauf festgenommen werden. Der Mann soll zuvor bereits einen Mann körperlich angegriffen und anschließend zu Fuß geflüchtet sein. Das Motiv des Angreifers ist aktuell unklar, das Opfer befindet sich mittlerweile außer Lebensgefahr. Der Tatverdächtige soll dem Haftrichter vorgeführt werden. Wer die Züge bei uns im Felbert und der Region benutzt, der muss regelmäßig mit Verspätungen und Ausfällen kämpfen. Wie aktuelle Zahlen des Verkehrsverbundes Rhein-Ruhr zeigen, gehört die Linie RE49, die Wuppertal über Felbert mit Essen und Oberhausen verbindet, mit einer Zuverlässigkeit von 87,8% zu den Schlusslichtern in der Zuverlässigkeit. Bei der S9, da lief es im vergangenen Jahr hingegen deutlich besser. Drei Unbekannte sind in der Nacht zum Sonntag auf der Friedrichstraße in ein Juweliergeschäft gefahren. Mit einem silbernen VW Golf sollen sie rückwärts in das Sicherheitstor der Firma gefahren sein und so in den Verkaufsraum gelangt sein, bevor sie dann zu Fuß die Flucht ergriffen haben. Die Polizei sucht aktuell Zeugen. Und das Wetter für Felbert und die Region. Am Montag wechseln sich Sonne und Wolken ab. Regen erwartet uns hingegen keiner bei Temperaturen um die 15 Grad. Am Dienstag ziehen dann einige Regenschauer über die Stadt hinweg. Die Temperaturen, die gehen rauf auf um die 16 Grad. 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
1: Heute am Dienstag, den 13. Oktober, wird geblitzt in Langenberg auf der Kuhler Straße, der Frohnstraße und der Vossnacker Straße. In Mitte wird geblitzt auf der Mettmanner Straße und am Lindenkamp und in Neviges in der Nevigeser Straße und am Kröklenberg. Habt eine gute Zeit, kommt gut durch und kommt gut an.
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4: Im Studio Holger Dilk. Schönen guten Morgen. Nach dem Rücktritt von Bärbel Baas aus der Spitzenpolitik soll Alexander Schweizer neuer Arbeits- und Sozialminister werden. Da Baas auch das Amt als SPD-Chefin niedergelegt hat, braucht es eine neue Doppelspitze. Wer das werden wird, in der Frage hält sich Co-Chef Lars Klingbeil im ZDF bedeckt.
5: Ich weiß doch, welche Kritik es auch gibt. Ich weiß, welche Anforderungen es auch an die Parteispitze gibt. Da geht es nicht um mich und es geht auch nicht darum, dass ich ein Amt klebe, sondern es geht es um die bestmögliche Aufstellung. Und Sie werden verstehen, dass ich nicht hier im Interview, sondern jetzt mit der Partei zusammen entscheiden werde, wie es dann weitergeht.
4: Die Erbschaftssteuer ist heute noch einmal Thema beim Bundesverfassungsgericht. Diesmal geht es darum, dass Firmenerben nach den aktuellen Regeln bevorzugt werden. Uwe Schimonek.
6: Wer ein Unternehmen oder Teile davon erbt, muss derzeit weniger Erbschaftssteuern zahlen als die Erben von Privatvermögen. Gegen die Ungleichbehandlung ist ein Erbe vor Gericht gegangen. Bereits gestern hatte sich das Bundesverfassungsgericht mit einer Klage des Landes Bayern beschäftigt. Da ging es um Freibeträge beim Vererben von Häusern. Bis zu den Urteilen wird es aber wohl noch Wochen dauern.
4: Gut zwei Wochen nach einem Feuer in einer Starlink-Anlage in Polen sind zwei Verdächtige in Deutschland festgenommen worden. Sie sollen für den Brand in der Anlage für Satellitenkommunikation verantwortlich sein. Das Feuer hatte auch den Internetzugang für die ukrainische Armee gestört. Finanzminister Klingbeil ist in Sachen Stromsteuersenkung für alle skeptisch. Er sei zwar offen, habe aber Zweifel an der Bezahlbarkeit. Die Wirtschaft fordert indes schnelle Taten. DIHK-Präsident Adrian sagt, für Unternehmen zählt jeder Tag. Merz hatte die Senkung nach einer CDU-Krisensitzung ins Gespräch gebracht. Das Bündnis gegen Cybermobbing stellt heute in Berlin eine neue Studie zur Situation an den Schulen vor. Frühere Untersuchungen hatten gezeigt, dass fast die Hälfte der 18- bis 24-Jährigen schon Mobbing erlebt haben, ein Viertel davon im Internet. Viele Täter haben demnach selbst bereits Cybermobbing erfahren.
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7: Mit KI-Support. Klar und stellenweise neblig ist es heute Morgen, nur Richtung Westen sind mehr Wolken dabei und ab und zu auch etwas Regen. Im Laufe des Tages ziehen dann allgemein mehr Wolken auf und es kann immer mal wieder regnen oder ein Schauer runterkommen. Dazu liegen die Höchstwerte bei 12 bis 18 Grad. Morgen geht's mit Sonne und Wolken meist trocken weiter, maximal 21 Grad.
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1: Heute am Dienstag, den 13. Oktober, wird geblitzt in Langenberg auf der Kuhler Straße, der Frohnstraße und der Vossnacker Straße. In Mitte wird geblitzt auf der Mettmanner Straße und am Lindenkamp und in Neviges in der Nevigeser Straße und am Kröklenberg. Habt eine gute Zeit, kommt gut durch und kommt gut an.
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1: Ich bin Daniel, einen schönen guten Tag. Am vergangenen Donnerstag ist ein 61 Jahre alter Mann bei uns in Felbert mit einem Messer lebensgefährlich verletzt worden. Der Tatverdächtige, ein 30-Jähriger, konnte kurz darauf festgenommen werden. Der Mann soll zuvor bereits einen Mann körperlich angegriffen und anschließend zu Fuß geflüchtet sein. Das Motiv des Angreifers ist aktuell unklar, das Opfer befindet sich mittlerweile außer Lebensgefahr. Der Tatverdächtige soll dem Haftrichter vorgeführt werden. Wer die Züge bei uns im Felbert und der Region benutzt, der muss regelmäßig mit Verspätungen und Ausfällen kämpfen. Wie aktuelle Zahlen des Verkehrsverbundes Rhein-Ruhr zeigen, gehört die Linie RE49, die Wuppertal über Felbert mit Essen und Oberhausen verbindet, mit einer Zuverlässigkeit von 87,8% zu den Schlusslichtern in der Zuverlässigkeit. Bei der S9, da lief es im vergangenen Jahr hingegen deutlich besser. Drei Unbekannte sind in der Nacht zum Sonntag auf der Friedrichstraße in ein Juweliergeschäft gefahren. Mit einem silbernen VW Golf sollen sie rückwärts in das Sicherheitstor der Firma gefahren sein und so in den Verkaufsraum gelangt sein, bevor sie dann zu Fuß die Flucht ergriffen haben. Die Polizei sucht aktuell Zeugen. Und das Wetter für Felbert und die Region. Am Montag wechseln sich Sonne und Wolken ab. Regen erwartet uns hingegen keiner bei Temperaturen um die 15 Grad. Am Dienstag ziehen dann einige Regenschauer über die Stadt hinweg. Die Temperaturen, die gehen rauf auf um die 16 Grad. 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
1: Heute am Dienstag, den 13. Oktober, wird geblitzt in Langenberg auf der Kuhler Straße, der Frohnstraße und der Vossnacker Straße. In Mitte wird geblitzt auf der Mettmanner Straße und am Lindenkamp und in Neviges in der Nevigeser Straße und am Kröklenberg. Habt eine gute Zeit, kommt gut durch und kommt gut an.
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2: Im Studio Holger Dilk. Schönen guten Morgen. Nach dem Rücktritt von Bärbel Baas aus der Spitzenpolitik wird der SPD-Politiker Alexander Schweizer neuer Arbeitsminister. Keine leichte Aufgabe für den ehemaligen Ministerpräsidenten von Rheinland-Pfalz, Gisa Wieber.
3: Ja, vor allem die Rentenreform könnte weiter für Krach sorgen. Schweizer gilt als Fürsprecher der Rente mit 63. Ein großer Streitpunkt in der Koalition. Dennoch sind sich beide Koalitionspartner sicher, dass Schweizer mit seiner Regierungserfahrung der Aufgabe gewachsen ist. Da Baas auch das Amt als SPD-Chefin niedergelegt hat, braucht es eine neue Doppelspitze. Ihr Co-Chef Lars Klingbeil hat angekündigt, beide Vorsitzenden auf einem Parteitag zum Jahreswechsel neu wählen zu lassen.
2: Die Deutsche Bahn bereitet sich schon auf den Winter vor und hat Details zum neuen Fahrplan vorgestellt. Tom Husse, wie sieht der denn aus?
4: Also die Bahn wirbt vor allem mit mehr Verbindungen, auch ins Ausland, nach Italien, Frankreich oder Österreich. In Zukunft ist ein neuer ICE-Sprinter zwischen Hamburg und München unterwegs. Auch zwischen Berlin und Stuttgart kommen häufiger schnelle Züge zum Einsatz. Klingt erstmal gut, auf der anderen Seite gibt es aber nach wie vor viele Baustellen. Wer von Hannover nach Berlin fährt, muss etwa 80 Minuten mehr Zeit einplanen. Der Winterfahrplan gilt ab Mitte Dezember. Die Ticketpreise im Fernverkehr bleiben gleich.
2: Bereits zum zweiten Mal in dieser Woche beschäftigt sich das Bundesverfassungsgericht mit der Erbschaftssteuer. Es geht um die geringere Steuer auf vererbte Firmen im Gegensatz zu Privatvermögen. Gestern war bereits eine Klage zu Freibeträgen Thema. Bis zu den Urteilen können noch Monate vergehen. Finanzminister Klingbeil ist offen für eine Stromsteuersenkung für alle, zweifelt aber an der Finanzierung. Kanzler Merz hatte das nach einer CDU-Krisensitzung ins Spiel gebracht. Die Stromsteuersenkung steht auch im Koalitionsvertrag. Aus Geldgründen wurden bislang nur Teile der Wirtschaft entlastet. Der Internationale Währungsfonds hebt seine Wachstumsprognose für Deutschland deutlich an. Für dieses Jahr rechnet er jetzt mit einem Plus von 1,3%, das sind 0,6 Prozentpunkte mehr als noch im Juli erwartet. Der FC Bayern und RB Leipzig müssen heute in der Fußball-Champions League ran. Die Münchner sind zu Gast bei Viking Stavanger in Norwegen. Leipzig empfängt den niederländischen Meister PSV Eindhoven. Anstoß ist jeweils um 21 Uhr.
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5: Mit KI-Support. Klar und stellenweise neblig ist es heute Morgen, nur Richtung Westen sind mehr Wolken dabei und ab und zu auch etwas Regen. Im Laufe des Tages ziehen dann allgemein mehr Wolken auf und es kann immer mal wieder regnen oder ein Schauer runterkommen. Dazu liegen die Höchstwerte bei 12 bis 18 Grad. Morgen geht's mit Sonne und Wolken meist trocken weiter, maximal 21 Grad.
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0: der Region.
1: Heute am Dienstag, den 13. Oktober, wird geblitzt in Langenberg, auf der Kuhler Straße, der Frohnstraße und der Vossnacker Straße. In Mitte wird geblitzt auf der Mettmanner Straße und am Lindenkamp und in Neviges, in der Nevigeser Straße und am Kröklenberg. Habt eine gute Zeit, kommt gut durch und kommt gut an.
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5: Ich bin Daniel, einen schönen guten Tag. Am vergangenen Donnerstag ist ein 61 Jahre alter Mann bei uns in Felbert mit einem Messer lebensgefährlich verletzt worden. Der Tatverdächtige, ein 30-Jähriger, konnte kurz darauf festgenommen werden. Der Mann soll zuvor bereits einen Mann körperlich angegriffen und anschließend zu Fuß geflüchtet sein. Das Motiv des Angreifers ist aktuell unklar, das Opfer befindet sich mittlerweile außer Lebensgefahr. Der Tatverdächtige soll dem Haftrichter vorgeführt werden. Wer die Züge bei uns im Felbert und der Region benutzt, der muss regelmäßig mit Verspätungen und Ausfällen kämpfen. Wie aktuelle Zahlen des Verkehrsverbundes Rhein-Ruhr zeigen, gehört die Linie RE49, die Wuppertal über Felbert mit Essen und Oberhausen verbindet, mit einer Zuverlässigkeit von 87,8% zu den Schlusslichtern in der Zuverlässigkeit. Bei der S9, da lief es im vergangenen Jahr hingegen deutlich besser. 3 Unbekannte sind in der Nacht zum Sonntag auf der Friedrichstraße in ein Juweliergeschäft gefahren. Mit einem silbernen VW Golf sollen sie rückwärts in das Sicherheitstor der Firma gefahren sein und so in den Verkaufsraum gelangt sein, bevor sie dann zu Fuß die Flucht ergriffen haben. Die Polizei sucht aktuell Zeugen. Und das Wetter für Felbert und die Region. Am Montag wechseln sich Sonne und Wolken ab. Regen erwartet uns hingegen keiner bei Temperaturen um die 15 Grad. Am Dienstag ziehen dann einige Regenschauer über die Stadt hinweg. Die Temperaturen, die gehen rauf auf um die 16 Grad. 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
1: Heute am Dienstag, den 13. Oktober, wird geblitzt in Langenberg auf der Kuhler Straße, der Frohnstraße und der Vossnacker Straße. In Mitte wird geblitzt auf der Mettmanner Straße und am Lindenkamp und in Neviges in der Nevigeser Straße und am Kröklenberg. Habt eine gute Zeit, kommt gut durch und kommt gut an.

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2: Im Studio Holger Dilk, schönen guten Morgen. Der neue Bundesarbeitsminister soll schnell jetzt loslegen können. Am Nachmittag wird bereits Alexander Schweizer von Bundespräsident Steinmeier offiziell ernannt. Seine Vorgängerin Bärbel Baas war gestern zurückgetreten und das hatte für ordentlich Wirbel gesorgt, denn ihre Entscheidung hatte sie auch mit Anfeindungen aus der Union begründet. Der Fraktionschef der Union im Bundestag, Thorsten Frey, wies das in der ARD zurück.
3: Wenn ich mir die Äußerungen der letzten Wochen anschaue, dann waren die eher auf das Thema gerichtet, an das Ministerium gerichtet und vor allen Dingen keine persönlichen Angriffe. Das, glaube ich, ist das Entscheidende.
2: Die Erbschaftssteuer ist heute noch einmal Thema beim Bundesverfassungsgericht. Diesmal geht es darum, dass Firmenerben nach den aktuellen Regeln bevorzugt werden. Uwe Schimonek.
4: Wer ein Unternehmen oder Teile davon erbt, muss derzeit weniger Erbschaftssteuern zahlen als die Erben von Privatvermögen. Gegen die Ungleichbehandlung ist ein Erbe vor Gericht gegangen. Bereits gestern hatte sich das Bundesverfassungsgericht mit einer Klage des Landes Bayern beschäftigt. Da ging es um Freibeträge beim Vererben von Häusern. Bis zu den Urteilen wird es aber wohl noch Wochen dauern.
2: Die Deutsche Bahn bereitet sich schon auf den Winter vor und hat Details zum neuen Fahrplan vorgestellt. Ab Mitte Dezember ist ein neuer ICE-Sprinter zwischen Hamburg und München unterwegs. Außerdem gibt es neue Verbindungen nach Italien, Frankreich oder auch Österreich. Gut zwei Wochen nach einem Feuer in einer Starlink-Anlage in Polen sind zwei Verdächtige in Deutschland festgenommen worden. Sie sollen für den Brand in der Anlage für Satellitenkommunikation verantwortlich sein. Das Feuer hatte auch den Internetzugang für die ukrainische Armee gestört. Das Bündnis gegen Cybermobbing stellt heute in Berlin eine neue Studie zur Situation an den Schulen vor. Frühere Untersuchungen hatten gezeigt, dass fast die Hälfte der 18- bis 24-Jährigen schon Mobbing erlebt haben, ein Viertel davon im Internet. Viele Täter haben demnach selbst bereits Cybermobbing erfahren.
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5: Mit KI-Support. Viele Wolken gibt es heute und ab und zu kommt auch mal Regen oder ein Schauer runter. An der Küste kann am Abend sogar mal ein Gewitter dabei sein. Später bleiben wir eher grau. Die Höchstwerte liegen zwischen 12 und 19 Grad. Morgen geht's dann meistens trocken weiter mit Sonne und Wolken, maximal bis 21 Grad.
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0: Heute am Dienstag, den 13. Oktober, wird geblitzt in Langenberg auf der Kuhler Straße, der Frohnstraße und der Vossnacker Straße. In Mitte wird geblitzt auf der Mettmanner Straße und am Lindenkamp und in Newiges in der Newigeser Straße und am Kröklenberg. Habt eine gute Zeit, kommt gut durch und kommt gut an.
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1: Ich bin Daniel, einen schönen guten Tag. Am vergangenen Donnerstag ist ein 61 Jahre alter Mann bei uns in Felbert mit einem Messer lebensgefährlich verletzt worden. Der Tatverdächtige, ein 30-Jähriger, konnte kurz darauf festgenommen werden. Der Mann soll zuvor bereits einen Mann körperlich angegriffen und anschließend zu Fuß geflüchtet sein. Das Motiv des Angreifers ist aktuell unklar, das Opfer befindet sich mittlerweile außer Lebensgefahr. Der Tatverdächtige soll dem Haftrichter vorgeführt werden. Wer die Züge bei uns im Felbert und der Region benutzt, der muss regelmäßig mit Verspätungen und Ausfällen kämpfen. Wie aktuelle Zahlen des Verkehrsverbundes Rhein-Ruhr zeigen, gehört die Linie RE49, die Wuppertal über Felbert mit Essen und Oberhausen verbindet, mit einer Zuverlässigkeit von 87,8% zu den Schlusslichtern in der Zuverlässigkeit. Bei der S9, da lief es im vergangenen Jahr hingegen deutlich besser. Drei Unbekannte sind in der Nacht zum Sonntag auf der Friedrichstraße in ein Juweliergeschäft gefahren. Mit einem silbernen VW Golf sollen sie rückwärts in das Sicherheitstor der Firma gefahren sein und so in den Verkaufsraum gelangt sein, bevor sie dann zu Fuß die Flucht ergriffen haben. Die Polizei sucht aktuell Zeugen. Und das Wetter für Felbert und die Region. Am Montag wechseln sich Sonne und Wolken ab. Regen erwartet uns hingegen keiner bei Temperaturen um die 15 Grad. Am Dienstag ziehen dann einige Regenschauer über die Stadt hinweg. Die Temperaturen, die gehen rauf auf um die 16 Grad. 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

0: Heute am Dienstag, den 13. Oktober, wird geblitzt in Langenberg auf der Kuhler Straße, der Frohnstraße und der Vossnacker Straße. In Mitte wird geblitzt auf der Mettmanner Straße und am Lindenkamp und in Neviges in der Nevigeser Straße und am Kröklenberg. Habt eine gute Zeit, kommt gut durch und kommt gut an.
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2: Im Studio Holger Dilk, schönen guten Tag. Jetzt geht alles ganz schnell. Bundespräsident Steinmeier ernennt Alexander Schweizer heute zum neuen Bundesarbeitsminister. Er folgt auf Bärbel Baas, die gestern als Ministerin und auch als SPD-Chefin zurückgetreten war. In der SPD wird jetzt darüber diskutiert, wer in Zukunft die neue Doppelspitze bildet. Co-Chef Klingbeil sagt im ZDF:
3: Ich weiß doch, welche Kritik es auch gibt. Ich weiß, welche Anforderungen es auch an die Parteispitze gibt. Da geht es nicht um mich. Und es geht doch nicht darum, dass ich ein Amt klebe, sondern es geht es um die bestmögliche Aufstellung. Und Sie werden verstehen, dass ich nicht hier im Interview, sondern jetzt mit der Parteiführung zusammen entscheiden werde, wie es dann weitergeht.
2: Die Deutsche Bahn bereitet sich schon auf den Winter vor und hat Details zum neuen Fahrplan vorgestellt. Tom Husse, wie sieht der denn aus?
4: Also die Bahn wirbt vor allem mit mehr Verbindungen, auch ins Ausland, nach Italien, Frankreich oder Österreich. In Zukunft ist ein neuer ICE-Sprinter zwischen Hamburg und München unterwegs. Auch zwischen Berlin und Stuttgart kommen häufiger schnelle Züge zum Einsatz. Klingt erstmal gut, auf der anderen Seite gibt es aber nach wie vor viele Baustellen. Wer von Hannover nach Berlin fährt, muss etwa 80 Minuten mehr Zeit einplanen. Der Winterfahrplan gilt ab Mitte Dezember. Die Ticketpreise im Fernverkehr bleiben gleich.
2: Wer eine Firma erbt, zahlt weniger Erbschaftssteuer als Erben eines Privatvermögens. Um die Klage eines Erben dagegen geht es heute vor dem Bundesverfassungsgericht. Schon gestern ging es in Karlsruhe um eine Klage zur Erbschaftssteuer. Das Land Bayern findet die aktuellen Freibeträge wegen der hohen Immobilienpreise für zu niedrig. Der Internationale Währungsfonds hebt seine Wachstumsprognose für Deutschland deutlich an. Für dieses Jahr rechnet er jetzt mit einem Plus von 1,3%, das sind 0,6 Prozentpunkte mehr als noch im Juli erwartet. Die Winzer in Deutschland ziehen eine durchwachsene Bilanz. Der heiße Sommer hat dafür gesorgt, dass viele Weintrauben nicht richtig gewachsen sind. Das Deutsche Weininstitut geht von der schwächsten Weinernte seit 16 Jahren aus. Auf der anderen Seite ist die Qualität wohl aber richtig gut.
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5: Mit KI-Support. Viele Wolken gibt es heute und ab und zu kommt auch mal Regen oder ein Schauer runter. An der Küste kann am Abend sogar mal ein Gewitter dabei sein. Später bleiben wir eher grau. Die Höchstwerte liegen zwischen 12 und 19 Grad. Morgen geht's dann meistens trocken weiter mit Sonne und Wolken, maximal bis 21 Grad.
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1: Heute am Dienstag, den 13. Oktober, wird geblitzt in Langenberg auf der Kuhlerstraße, der Frohnstraße und der Vossnacker Straße. In Mitte wird geblitzt auf der Mettmanner Straße und am Lindenkamp und in Neviges in der Nevigeser Straße und am Kröklenberg. Habt eine gute Zeit, kommt gut durch und kommt gut an.

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2: Ich bin Daniel, einen schönen guten Tag. Am vergangenen Donnerstag ist ein 61 Jahre alter Mann bei uns in Felbert mit einem Messer lebensgefährlich verletzt worden. Der Tatverdächtige, ein 30-Jähriger, konnte kurz darauf festgenommen werden. Der Mann soll zuvor bereits einen Mann körperlich angegriffen und anschließend zu Fuß geflüchtet sein. Das Motiv des Angreifers ist aktuell unklar, das Opfer befindet sich mittlerweile außer Lebensgefahr. Der Tatverdächtige soll dem Haftrichter vorgeführt werden. Wer die Züge bei uns im Felbert und der Region benutzt, der muss regelmäßig mit Verspätungen und Ausfällen kämpfen. Wie aktuelle Zahlen des Verkehrsverbundes Rhein-Ruhr zeigen, gehört die Linie RE49, die Wuppertal über Felbert mit Essen und Oberhausen verbindet, mit einer Zuverlässigkeit von 87,8% zu den Schlusslichtern in der Zuverlässigkeit. Bei der S9, da lief es im vergangenen Jahr hingegen deutlich besser. Drei Unbekannte sind in der Nacht zum Sonntag auf der Friedrichstraße in ein Juweliergeschäft gefahren. Mit einem silbernen VW Golf sollen sie rückwärts in das Sicherheitstor der Firma gefahren sein und so in den Verkaufsraum gelangt sein, bevor sie dann zu Fuß die Flucht ergriffen haben. Die Polizei sucht aktuell Zeugen. Und das Wetter für Felbert und die Region. Am Montag wechseln sich Sonne und Wolken ab. Regen erwartet uns hingegen keiner bei Temperaturen um die 15 Grad. Am Dienstag ziehen dann einige Regenschauer über die Stadt hinweg. Die Temperaturen, die gehen rauf auf um die 16 Grad. 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
1: Heute am Dienstag, den 13. Oktober, wird geblitzt in Langenberg auf der Kuhlerstraße, der Frohnstraße und der Vossnacker Straße. In Mitte wird geblitzt auf der Mettmanner Straße und am Lindenkamp und in Neviges in der Nevigeser Straße und am Kröklenberg. Habt eine gute Zeit, kommt gut durch und kommt gut an.

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2: Im Studio Holger Dilk, schönen guten Tag. Stromsteuer für alle senken, ja oder nein? In der schwarz-roten Koalition ist man sich da noch nicht ganz einig. Finanzminister Lars Klingbeil von der SPD ist skeptisch, ob dieser CDU-Vorschlag finanzierbar ist. CDU-Generalsekretärin Franziska Hoppermann betont dagegen im ZDF:
3: Die Formulierung in unserem Papier ist, zusätzliche Spielräume wollen wir für die Senkung der Stromsteuer nutzen. Und jetzt gibt es durch die Anhebung der Konjunkturprognose diesen Spielraum aus unserer Sicht schon. Das haben auch andere ausgerechnet. Und insofern ist doch klar, dass wenn wir Spielräume sehen, wir auch die nutzen wollen für die Entlastung bei den Menschen.
2: Die Deutsche Bahn bereitet sich schon auf den Winter vor und hat Details zum neuen Fahrplan vorgestellt. Tom Husse, wie sieht der denn aus?
4: Also die Bahn wirbt vor allem mit mehr Verbindungen, auch ins Ausland, nach Italien, Frankreich oder Österreich. In Zukunft ist ein neuer ICE-Sprinter zwischen Hamburg und München unterwegs. Auch zwischen Berlin und Stuttgart kommen häufiger schnelle Züge zum Einsatz. Klingt erstmal gut, auf der anderen Seite gibt es aber nach wie vor viele Baustellen. Wer von Hannover nach Berlin fährt, muss etwa 80 Minuten mehr Zeit einplanen. Der Winterfahrplan gilt ab Mitte Dezember. Die Ticketpreise im Fernverkehr bleiben gleich.
2: Die Inflation in Deutschland ist auf den höchsten Stand seit knapp 3 Jahren geklettert. Im September lag die Inflationsrate laut Statistischem Bundesamt bei 3,3%, der höchste Wert seit Dezember 2023. Besonders stark haben die Energiepreise zugelegt. Gut 2 Wochen nach einem Feuer in einer Starlink-Anlage in Polen sind 2 Verdächtige in Deutschland festgenommen worden. Sie sollen für den Brand in der Anlage für Satellitenkommunikation verantwortlich sein. Das Feuer hatte auch den Internetzugang für die ukrainische Armee gestört. Das Bündnis gegen Cybermobbing stellt heute in Berlin eine neue Studie zur Situation an den Schulen vor. Frühere Untersuchungen

0: Untersuchungen hatten gezeigt, dass fast die Hälfte der 18- bis 24-Jährigen schon Mobbing erlebt haben, ein Viertel davon im Internet. Viele Täter haben demnach selbst bereits Cybermobbing erfahren. Der FC Bayern und RB Leipzig müssen heute in der Fußball-Champions League ran. Die Münchner sind zu Gast bei Viking Stavanger in Norwegen. Leipzig empfängt den niederländischen Meister PSV Eindhoven. Anstoß ist jeweils um 21 Uhr.
1: 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Mit KI-Support. Viele Wolken gibt es gerade und ab und zu kann auch mal ein bisschen Regen oder ein Schauer dabei sein. Später wird es eher noch bedeckter. An der Küste kann am Abend sogar mal ein Gewitter auftauchen und da sind auch Sturmböen möglich. Dazu Höchstwerte zwischen 12 und 19 Grad. Morgen bleibt's oft trocken mit Wolken und Auflockerungen, maximal 15 bis 21 Grad.
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1: Heute am Dienstag, den 13. Oktober, wird geblitzt in Langenberg auf der Kuhler Straße, der Frohnstraße und der Vossnacker Straße. In Mitte wird geblitzt auf der Mettmanner Straße und am Lindenkamp und in Neviges in der Nevigeser Straße und am Kröklenberg. Habt eine gute Zeit, kommt gut durch und kommt gut an.

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1: Ich bin Daniel, einen schönen guten Tag. Am vergangenen Donnerstag ist ein 61 Jahre alter Mann bei uns in Felbert mit einem Messer lebensgefährlich verletzt worden. Der Tatverdächtige, ein 30-Jähriger, konnte kurz darauf festgenommen werden. Der Mann soll zuvor bereits einen Mann körperlich angegriffen und anschließend zu Fuß geflüchtet sein. Das Motiv des Angreifers ist aktuell unklar, das Opfer befindet sich mittlerweile außer Lebensgefahr. Der Tatverdächtige soll dem Haftrichter vorgeführt werden. Wer die Züge bei uns im Felbert und der Region benutzt, der muss regelmäßig mit Verspätungen und Ausfällen kämpfen. Wie aktuelle Zahlen des Verkehrsverbundes Rhein-Ruhr zeigen, gehört die Linie RE49, die Wuppertal über Felbert mit Essen und Oberhausen verbindet, mit einer Zuverlässigkeit von 87,8% zu den Schlusslächtern in der Zuverlässigkeit. Bei der S9, da lief es im vergangenen Jahr hingegen deutlich besser. Drei Unbekannte sind in der Nacht zum Sonntag auf der Friedrichstraße in ein Juweliergeschäft gefahren. Mit einem silbernen VW Golf sollen sie rückwärts in das Sicherheitstor der Firma gefahren sein und so in den Verkaufsraum gelangt sein, bevor sie dann zu Fuß die Flucht ergriffen haben. Die Polizei sucht aktuell Zeugen. Und das Wetter für Felbert und die Region. Am Montag wechseln sich Sonne und Wolken ab. Regen erwartet uns hingegen keiner bei Temperaturen um die 15 Grad. Am Dienstag ziehen dann einige Regenschauer über die Stadt hinweg. Die Temperaturen, die gehen rauf auf um die 16 Grad. 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
1: Heute am Dienstag, den 13. Oktober, wird geblitzt in Langenberg auf der Kuhler Straße, der Frohnstraße und der Vossnacker Straße. In Mitte wird geblitzt auf der Mettmanner Straße und am Lindenkamp und in Neviges in der Nevigeser Straße und am Kröklenberg. Habt eine gute Zeit, kommt gut durch und kommt gut an.

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4: Im Studio Holger Dilk, schönen guten Tag. Die CDU will die Stromsteuer für alle senken, wenn durch das erwartete Wirtschaftswachstum mehr Steuern reinkommen. Finanzminister Klingbeil von der SPD ist dagegen skeptisch, ob das so machbar ist. Ob damit ein weiterer Streit in der Koalition droht, ist offen. SPD-Generalsekretär Tim Klüssendorf sagt im ZDF:
5: Ich sehe Sie nicht so zerrüttet, als dass wir nicht diese Baustellen, die wir gemeinsam haben, jetzt auch wieder gemeinsam schließen können, bearbeiten können, auch abarbeiten können. Aber wir müssen uns zusammenreißen. Das ist das, was zählt. Wir müssen zusammenhalten. Und das ist auch die Erwartung von vielen Bürgerinnen und Bürgern. Und deshalb, diese Dinge müssen jetzt miteinander besprochen werden. Aber danach muss zusammen weitergehen.
4: Die Deutsche Bahn bereitet sich schon auf den Winter vor und hat Details zum neuen Fahrplan vorgestellt. Tom Husse, wie sieht der denn aus?
6: Also die Bahn wirbt vor allem mit mehr Verbindungen, auch ins Ausland, nach Italien, Frankreich oder Österreich. In Zukunft ist ein neuer ICE-Sprinter zwischen Hamburg und München unterwegs. Auch zwischen Berlin und Stuttgart kommen häufiger schnelle Züge zum Einsatz. Klingt erstmal gut, auf der anderen Seite gibt es aber nach wie vor viele Baustellen. Wer von Hannover nach Berlin fährt, muss etwa 80 Minuten mehr Zeit einplanen. Der Winterfahrplan gilt ab Mitte Dezember. Die Ticketpreise im Fernverkehr bleiben gleich.
4: Zum ersten Mal seit knapp 3 Jahren ist die Inflationsrate in Deutschland wieder über die 3%-Marke geklettert. Laut Statistischem Bundesamt lag sie im September bei 3,3%. Preistreiber Nummer 1 waren Kraftstoffe. Cybermobbing wird zu einem immer größeren Problem. Jeder 5. Schüler in Deutschland ist schon mal betroffen gewesen. Das zeigt eine Studie, die das Bündnis gegen Cybermobbing vorgestellt hat. Neben der Politik sehen die Experten auch Eltern in der Pflicht. In hunderten Supermärkten in Frankreich haben Hacker die Kühltruhen lahmgelegt. Die Anlagen wurden in den Auftaumodus umgestellt. Ziel des Angriffs soll der dänische Technikdienstleister Danfoss gewesen sein. Viele Produkte, die in den Kühltruhen waren, sind jetzt für die Tonne.
7: 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Mit KI-Support. Viele Wolken gibt es gerade und ab und zu kann auch mal ein bisschen Regen oder ein Schauer dabei sein. Später wird es eher noch bedeckter. An der Küste kann am Abend sogar mal ein Gewitter auftauchen. Und da sind auch Sturmböen möglich. Dazu Höchstwerte zwischen 12 und 19 Grad. Morgen bleibt's oft trocken mit Wolken und Auflockerungen. Maximal 15 bis 21 Grad.
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1: Heute am Dienstag, den 13. Oktober, wird geblitzt in Langenberg auf der Kuhler Straße, der Frohnstraße und der Vossnacker Straße. In Mitte wird geblitzt auf der Mettmanner Straße und am Lindenkamp und in Neviges in der Nevigeser Straße und am Kröklenberg. Habt eine gute Zeit, kommt gut durch und kommt gut an.

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1: Ich bin Daniel, einen schönen guten Tag. Am vergangenen Donnerstag ist ein 61 Jahre alter Mann bei uns in Felbert mit einem Messer lebensgefährlich verletzt worden. Der Tatverdächtige, ein 30-Jähriger, konnte kurz darauf festgenommen werden. Der Mann soll zuvor bereits einen Mann körperlich angegriffen und anschließend zu Fuß geflüchtet sein. Das Motiv des Angreifers ist aktuell unklar, das Opfer befindet sich mittlerweile außer Lebensgefahr. Der Tatverdächtige soll dem Haftrichter vorgeführt werden. Wer die Züge bei uns im Felbert und der Region benutzt, der muss regelmäßig mit Verspätungen und Ausfällen kämpfen. Wie aktuelle Zahlen des Verkehrsverbundes Rhein-Ruhr zeigen, gehört die Linie RE 49, die Wuppertal über Felbert mit Essen und Oberhausen verbindet, mit einer Zuverlässigkeit von 87,8% zu den Schlusslichtern in der Zuverlässigkeit. Bei der S9, da lief es im vergangenen Jahr hingegen deutlich besser. Drei Unbekannte sind in der Nacht zum Sonntag auf der Friedrichstraße in ein Juweliergeschäft gefahren. Mit einem silbernen VW Golf sollen sie rückwärts in das Sicherheitstor der Firma gefahren sein und so in den Verkaufsraum gelangt sein, bevor sie dann zu Fuß die Flucht ergriffen haben. Die Polizei sucht aktuell Zeugen. Und das Wetter für Felbert und die Region. Am Montag wechseln sich Sonne und Wolken ab. Regen erwartet uns hingegen keiner bei Temperaturen um die 15 Grad. Am Dienstag ziehen dann einige Regenschauer über die Stadt hinweg. Die Temperaturen, die gehen rauf auf um die 16 Grad. 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
1: Heute am Dienstag, den 13. Oktober, wird geblitzt in Langenberg auf der Kuhlerstraße, der Frohnstraße und der Vossnacker Straße. In Mitte wird geblitzt auf der Mettmanner Straße und am Lindenkamp und in Neviges in der Nevigeser Straße und am Kröklenberg. Habt eine gute Zeit, kommt gut durch und kommt gut an.
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2: Im Studio Holger Dilk, schönen guten Tag. Stromsteuer für alle senken, ja oder nein? In der schwarz-roten Koalition ist man sich da noch nicht ganz einig. Finanzminister Lars Klingbeil von der SPD ist skeptisch, ob dieser CDU-Vorschlag finanzierbar ist. CDU-Generalsekretärin Franziska Hoppermann betont dagegen im ZDF:
3: Die Formulierung in unserem Papier ist, zusätzliche Spielräume wollen wir für die Senkung der Stromsteuer nutzen. Und jetzt gibt es durch die Anhebung der Konjunkturprognose diesen Spielraum aus unserer Sicht schon. Das haben auch andere ausgerechnet. Und insofern ist doch klar, dass wenn wir Spielräume sehen, wir auch die nutzen wollen für die Entlastung bei den Menschen.
2: Cybermobbing wird zu einem immer größeren Problem. Jeder fünfte Schüler in Deutschland ist schon mal betroffen gewesen. Jana Klonikowski.
4: In Summe sind das mehr als 2,4 Millionen Kinder und Jugendliche. Und damit mehr als bei der letzten Studie, heißt es vom Bündnis gegen Cybermobbing. Viele Lehrer seien mit dem Thema überfordert. Neben körperlichen Problemen wie Kopf- oder Magenschmerzen kann sich Cybermobbing auch auf die Psyche auswirken und Angststörungen oder Depressionen hervorrufen. Die Experten fordern mehr Prävention und sehen neben der Politik auch Schulen, Eltern und die Gesellschaft in der Pflicht.
2: Viele machen sich Sorgen, dass ihr Job durch KI ersetzt werden könnte. Eine Analyse des Instituts für Arbeitsmarkt- und Berufsforschung zeigt, bisher hat die Technik nicht groß Jobs gekostet. Gefahren sehen die Forscher aber für die Industrie und in nicht akademischen Berufen. Die Inflation in Deutschland ist auf den höchsten Stand seit knapp 3 Jahren geklettert. Im September lag die Inflationsrate laut Statistischem Bundesamt bei 3,3%, der höchste Wert seit Dezember 2023. Besonders stark haben die Energiepreise zugelegt. Mit dem Winterfahrplan setzt die Deutsche Bahn auf mehr und schnellere Züge. Neu ist etwa ein ICE-Sprinter zwischen Hamburg und München. Baustellen bremsen den Verkehr aber weiter aus. Zwischen Hannover und Berlin dauert die Fahrt rund 80 Minuten länger. Die Ticketpreise im Fernverkehr bleiben gleich. Borussia Dortmund und Niko Kovac, das passt offensichtlich. Der Fußball-Bundesligist hat den Vertrag des 54-jährigen Cheftrainers vorzeitig verlängert. Das neue Arbeitspapier geht bis Sommer 2029. In der Liga sind die Dortmunder diese Saison gut dabei und haben noch kein Spiel verloren.
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5: Mit KI-Support. Wolkig bis trüb ist es gerade und ab und zu kann auch mal etwas Regen oder ein Schauer dabei sein. An der Küste wird's zum Abend hin ruppig mit Sturmböen und ganz vereinzelt ist da auch mal ein Gewitter drin. Die Höchstwerte liegen heute zwischen 12 und 19 Grad. Morgen bleibt's erst eher grau, später kommt häufiger die Sonne durch, maximal bis 21 Grad.
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0: aus der Region.
1: Heute am Dienstag, den 13. Oktober, wird geblitzt in Langenberg auf der Kuhler Straße, der Frohnstraße und der Vossnacker Straße. In Mitte wird geblitzt auf der Mettmanner Straße und am Lindenkamp und in Neviges in der Nevigeser Straße und am Kröklenberg. Habt eine gute Zeit, kommt gut durch und kommt gut an.
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2: Ich bin Daniel, einen schönen guten Tag. Am vergangenen Donnerstag ist ein 61 Jahre alter Mann bei uns in Felbert mit einem Messer lebensgefährlich verletzt worden. Der Tatverdächtige, ein 30-Jähriger, konnte kurz darauf festgenommen werden. Der Mann soll zuvor bereits einen Mann körperlich angegriffen und anschließend zu Fuß geflüchtet sein. Das Motiv des Angreifers ist aktuell unklar, das Opfer befindet sich mittlerweile außer Lebensgefahr. Der Tatverdächtige soll dem Haftrichter vorgeführt werden. Wer die Züge bei uns im Felbert und der Region benutzt, der muss regelmäßig mit Verspätungen und Ausfällen kämpfen. Wie aktuelle Zahlen des Verkehrsverbundes Rhein-Ruhr zeigen, gehört die Linie RE49, die Wuppertal über Felbert mit Essen und Oberhausen verbindet, mit einer Zuverlässigkeit von 87,8% zu den Schlusslichtern in der Zuverlässigkeit. Bei der S9, da lief es im vergangenen Jahr hingegen deutlich besser. Drei Unbekannte sind in der Nacht zum Sonntag auf der Friedrichstraße in ein Juweliergeschäft gefahren. Mit einem silbernen VW Golf sollen sie rückwärts in das Sicherheitstor der Firma gefahren sein und so in den Verkaufsraum gelangt sein, bevor sie dann zu Fuß die Flucht ergriffen haben. Die Polizei sucht aktuell Zeugen. Und das Wetter für Felbert und die Region. Am Montag wechseln sich Sonne und Wolken ab. Regen erwartet uns hingegen keiner bei Temperaturen um die 15 Grad. Am Dienstag ziehen dann einige Regenschauer über die Stadt hinweg. Die Temperaturen, die gehen rauf auf um die 16 Grad. 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

0: aus der Region.
1: Heute am Dienstag, den 13. Oktober, wird geblitzt in Langenberg auf der Kuhlerstraße, der Frohnstraße und der Vossnacker Straße. In Mitte wird geblitzt auf der Mettmanner Straße und am Lindenkamp und in Neviges in der Nevigeser Straße und am Kröklenberg. Habt eine gute Zeit, kommt gut durch und kommt gut an.

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2: Im Studio Colin Mock, schönen guten Tag. Die Deutsche Bahn bereitet sich auf den Winter vor und hat Details zum neuen Fahrplan vorgestellt. Tom Husse, wie sieht der denn aus?
3: Also die Bahn wirbt vor allem mit mehr Verbindungen, auch ins Ausland, nach Italien, Frankreich oder Österreich. In Zukunft ist ein neuer ICE-Sprinter zwischen Hamburg und München unterwegs. Auch zwischen Berlin und Stuttgart kommen häufiger schnelle Züge zum Einsatz. Klingt erstmal gut, auf der anderen Seite gibt es aber nach wie vor viele Baustellen. Wer von Hannover nach Berlin fährt, muss etwa 80 Minuten mehr Zeit einplanen. Der Winterfahrplan gilt ab Mitte Dezember. Die Ticketpreise im Fernverkehr bleiben gleich.
2: Die CDU will die Stromsteuer für alle senken, wenn durch das erwartete Wirtschaftswachstum mehr Steuern reinkommen. Finanzminister Klingbeil von der SPD ist dagegen skeptisch, ob das so machbar ist. Ob damit ein weiterer Streit in der Koalition droht, ist offen. SPD-Generalsekretär Klüssendorf sagt im ZDF:
4: Ich sehe sie nicht so zerrüttet, als dass wir nicht diese Baustellen, die wir gemeinsam haben, jetzt auch wieder gemeinsam schließen könnten, bearbeiten können, auch abarbeiten können. Aber wir müssen uns zusammenreißen. Das ist das, was zählt. Wir müssen zusammenhalten. Und das ist auch die Erwartung von vielen Bürgerinnen und Bürgern. Und deshalb, diese Dinge müssen jetzt miteinander besprochen werden. Aber danach muss zusammen weitergehen.
2: Boris Pistorius will nicht SPD-Chef werden. Mit der Aufgabe als Verteidigungsminister sei er definitiv ausgelastet, sagt er beim Arbeitgebertag. Nach dem Rücktritt von Bärbel Baas ist noch unklar, wer künftig die SPD-Doppelspitze bildet. Jeder fünfte Schüler in Deutschland ist schon mal Opfer von Cybermobbing geworden. Das zeigt eine Studie des Bündnisses gegen Cybermobbing. Die Zahlen steigen weiter, heißt es da, und an den Schulen würden viele Lehrer nicht wissen, wie sie mit dem Thema umgehen sollen. Borussia Dortmund hält an Niko Kovac fest. Der Bundesligist hat den Vertrag des 54-jährigen Cheftrainers vorzeitig verlängert. Das neue Arbeitspapier geht bis Sommer 2029. In der Liga sind die Dortmunder diese Saison gut dabei und haben noch kein Spiel verloren.
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5: Mit KI-Support. Wolkig bis trüb ist es gerade und ab und zu kann auch mal etwas Regen oder ein Schauer dabei sein. An der Küste wird's zum Abend hin ruppig mit Sturmböen und ganz vereinzelt ist da auch mal ein Gewitter drin. Die Höchstwerte liegen heute zwischen 12 und 19 Grad. Morgen bleibt's erst eher grau, später kommt häufiger die Sonne durch, maximal bis 21 Grad.
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1: Heute am Dienstag, den 13. Oktober, wird geblitzt in Langenberg, auf der Kuhlerstraße, der Frohnstraße und der Vossnacker Straße. In Mitte wird geblitzt auf der Mettmanner Straße und am Lindenkamp und in Neviges, in der Nevigeser Straße und am Kröklenberg. Habt eine gute Zeit, kommt gut durch und kommt gut an.
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1: Ich bin Daniel, einen schönen guten Tag. Am vergangenen Donnerstag ist ein 61 Jahre alter Mann bei uns in Felbert mit einem Messer lebensgefährlich verletzt worden. Der Tatverdächtige, ein 30-Jähriger, konnte kurz darauf festgenommen werden. Der Mann soll zuvor bereits einen Mann körperlich angegriffen und anschließend zu Fuß geflüchtet sein. Das Motiv des Angreifers ist aktuell unklar, das Opfer befindet sich mittlerweile außer Lebensgefahr. Der Tatverdächtige soll dem Haftrichter vorgeführt werden. Wer die Züge bei uns im Felbert und der Region benutzt, der muss regelmäßig mit Verspätungen und Ausfällen kämpfen. Wie aktuelle Zahlen des Verkehrsverbundes Rhein-Ruhr zeigen, gehört die Linie RE49, die Wuppertal über Felbert mit Essen und Oberhausen verbindet, mit einer Zuverlässigkeit von 87,8% zu den Schlusslichtern in der Zuverlässigkeit. Bei der S9, da lief es im vergangenen Jahr hingegen deutlich besser. Drei Unbekannte sind in der Nacht zum Sonntag auf der Friedrichstraße in ein Juweliergeschäft gefahren. Mit einem silbernen VW Golf sollen sie rückwärts in das Sicherheitstor der Firma gefahren sein und so in den Verkaufsraum gelangt sein, bevor sie dann zu Fuß die Flucht ergriffen haben. Die Polizei sucht aktuell Zeugen. Und das Wetter für Felbert und die Region. Am Montag wechseln sich Sonne und Wolken ab. Regen erwartet uns hingegen keiner bei Temperaturen um die 15 Grad. Am Dienstag ziehen dann einige Regenschauer über die Stadt hinweg. Die Temperaturen, die gehen rauf auf um die 16 Grad. 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
1: Heute am Dienstag, den 13. Oktober, wird geblitzt in Langenberg auf der Kuhler Straße, der Frohnstraße und der Vossnacker Straße. In Mitte wird geblitzt auf der Mettmanner Straße und am Lindenkamp und in Neviges in der Nevigeser Straße und am Kröklenberg. Habt eine gute Zeit, kommt gut durch und kommt gut an.

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4: Im Studio Colin Mock. Schönen guten Tag. Alexander Schweizer wird heute neuer Bundesarbeitsminister. Er bekommt am späten Nachmittag seine Erkennungsurkunde von Bundespräsident Steinmeier. Gestern war Bärbel Baas als Arbeitsministerin und SPD-Chefin zurückgetreten. Wer künftig die SPD-Spitze bildet, ist noch offen. Verteidigungsminister Boris Pistorius hat heute jedenfalls klargestellt:
5: Ich werde als Parteivorsitzender definitiv nicht antreten, weil ich mit meiner Aufgabe, die Sicherheit dieses Landes zu garantieren, wirklich ausgelastet bin, um das ein für alle Mal klar zu sagen.
4: Stromsteuer für alle senken, ja oder nein? In der schwarz-roten Koalition ist man sich da noch nicht ganz einig. Finanzminister Klingbeil von der SPD ist skeptisch, ob dieser CDU-Vorschlag finanzierbar ist. CDU-Generalsekretärin Hoppermann betont dagegen im ZDF:
6: Die Formulierung in unserem Papier ist, zusätzliche Spielräume wollen wir für die Senkung der Stromsteuer nutzen. Und jetzt gibt es durch die Anhebung der Konjunkturprognose diesen Spielraum aus unserer Sicht schon. Das haben auch andere ausgerechnet. Und insofern ist doch klar, dass wenn wir Spielräume sehen, wir auch die nutzen wollen für die Entlastung bei den Menschen.
4: Die Deutsche Bahn bereitet sich schon auf den Winter vor und hat Details zum neuen Fahrplan vorgestellt. Ab Mitte Dezember ist ein neuer ICE-Sprinter zwischen Hamburg und München unterwegs. Außerdem gibt es neue Verbindungen nach Italien, Frankreich oder Österreich. Die EU geht bei den Beitrittsverhandlungen mit der Ukraine und Moldau den nächsten Schritt. Die EU-Staaten wollen die Gespräche mit beiden Ländern ausweiten. Bis zu einem Abschluss können aber noch Jahre vergehen. Montenegro und Albanien sind im Beitrittsprozess bereits weiter. Ungewohnte Aufgabe für den FC Bayern in der Fußball-Champions League. Bei Viking Stavanger in Norwegen müssen die Münchner heute auf Kunstrasen spielen. Das letzte Pflichtspiel auf diesem Belag liegt für die Bayern bereits 20 Jahre zurück. Außerdem spielt RB Leipzig heute gegen die PSV Eindhoven.
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7: Mit KI-Support. Wolkig ist es heute Nachmittag. Von Westen her schieben sich viele Wolken rein und ab und zu regnet es auch mal oder es kommt ein Schauer runter. Bis zum Abend sind dann je nach Ecke 12 bis 19 Grad drin und an der Küste kann es später sogar mal ein Gewitter geben. Morgen bleibt es oft trocken bei mal mehr, mal weniger Wolken, dazu maximal 21 Grad.
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1: Heute am Dienstag, den 13. Oktober, wird geblitzt in Langenberg auf der Kuhler Straße, der Frohnstraße und der Vossnacker Straße. In Mitte wird geblitzt auf der Mettmanner Straße und am Lindenkamp und in Neviges in der Nevigeser Straße und am Kröklenberg. Habt eine gute Zeit, kommt gut durch und kommt gut an.
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1: Ich bin Daniel, einen schönen guten Tag. Am vergangenen Donnerstag ist ein 61 Jahre alter Mann bei uns in Felbert mit einem Messer lebensgefährlich verletzt worden. Der Tatverdächtige, ein 30-Jähriger, konnte kurz darauf festgenommen werden. Der Mann soll zuvor bereits einen Mann körperlich angegriffen und anschließend zu Fuß geflüchtet sein. Das Motiv des Angreifers ist aktuell unklar, das Opfer befindet sich mittlerweile außer Lebensgefahr. Der Tatverdächtige soll dem Haftrichter vorgeführt werden. Wer die Züge bei uns im Felbert und der Region benutzt, der muss regelmäßig mit Verspätungen und Ausfällen kämpfen. Wie aktuelle Zahlen des Verkehrsverbundes Rhein-Ruhr zeigen, gehört die Linie RE49, die Wuppertal über Felbert mit Essen und Oberhausen verbindet, mit einer Zuverlässigkeit von 87,8% zu den Schlusslichtern in der Zuverlässigkeit. Bei der S9, da lief es im vergangenen Jahr hingegen deutlich besser. Drei Unbekannte sind in der Nacht zum Sonntag auf der Friedrichstraße in ein Juweliergeschäft gefahren. Mit einem silbernen VW Golf sollen sie rückwärts in das Sicherheitstor der Firma gefahren sein und so in den Verkaufsraum gelangt sein, bevor sie dann zu Fuß die Flucht ergriffen haben. Die Polizei sucht aktuell Zeugen. Und das Wetter für Felbert und die Region. Am Montag wechseln sich Sonne und Wolken ab. Regen erwartet uns hingegen keiner bei Temperaturen um die 15 Grad. Am Dienstag ziehen dann einige Regenschauer über die Stadt hinweg. Die Temperaturen, die gehen rauf auf um die 16 Grad. 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

0: Heute am Dienstag, den 13. Oktober, wird geblitzt in Langenberg auf der Kuhler Straße, der Frohnstraße und der Vossnacker Straße. In Mitte wird geblitzt auf der Mettmanner Straße und am Lindenkamp und in Neviges in der Nevigeser Straße und am Kröklenberg. Habt eine gute Zeit, kommt gut durch und kommt gut an.
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5: Im Studio Colin Mock, schönen guten Tag. Ein Tag nach dem Rücktritt von Bärbel Baas wird Alexander Schweizer neuer Bundesarbeitsminister. Der SPD-Mann bekommt am späten Nachmittag seine Urkunde von Bundespräsident Steinmeier. Morgen soll er dann mit der Arbeit loslegen und Kanzler Merz fordert direkt Tempo, vor allem bei der Rentenreform.
6: Die Vorschläge haben wir am 22. Juni bekommen. Wir haben heute den 13. Oktober, Juli, August, September, Oktober. Das ist mir schon zu lange. So, und deswegen möchte ich, dass das in diesem Jahr ausgereift, durchformuliert ins Kabinett kommt, dass anschließend ein zügigen Gesetzgebungsverfahren kommen kann. Und wenn das erreicht wird, dann hat er seinen Job gemacht.
5: Cybermobbing wird zu einem immer größeren Problem. Jeder fünfte Schüler in Deutschland ist schon mal betroffen gewesen. Mehr von Jana Klonikowski.
7: In Summe sind das mehr als 2,4 Millionen Kinder und Jugendliche. Und damit mehr als bei der letzten Studie, heißt es vom Bündnis gegen Cybermobbing. Viele Lehrer seien mit dem Thema überfordert. Neben körperlichen Problemen wie Kopf- oder Magenschmerzen kann sich Cybermobbing auch auf die Psyche auswirken und Angststörungen oder Depressionen hervorrufen. Die Experten fordern mehr Prävention und sehen neben der Politik auch Schulen, Eltern und die Gesellschaft in der Pflicht.
5: Die deutsche Wirtschaft könnte in diesem Jahr stärker wachsen als bisher angenommen. Der Internationale Währungsfonds erwartet inzwischen ein Plus von 1,3% und liegt damit auf einer Linie mit der Bundesregierung. Auch die Prognose für die Weltwirtschaft hat der IWF leicht angehoben. Mit dem Winterfahrplan setzt die Deutsche Bahn auf mehr und schnellere Züge. Neu ist etwa ein ICE-Sprinter zwischen Hamburg und München. Baustellen bremsen den Verkehr aber weiter aus. Zwischen Hannover und Berlin dauert die Fahrt rund 80 Minuten länger. Die Ticketpreise im Fernverkehr bleiben gleich. Viele machen sich Sorgen, dass ihr Job durch KI ersetzt werden könnte. Eine Analyse des Instituts für Arbeitsmarkt- und Berufsforschung zeigt aber, bisher hat die Technik nicht groß Jobs gekostet. Gefahren sehen die Forscher aber für die Industrie und in nicht-akademischen Berufen. Der FC Bayern und RB Leipzig müssen heute in der Fußball-Champions League ran. Die Münchner sind zu Gast bei Viking Stavanger in Norwegen. Leipzig empfängt den niederländischen Meister PSV Eindhoven. Anstoß ist jeweils um 21 Uhr.
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8: Mit KI-Support. Wolkig ist es heute Nachmittag. Von Westen her schieben sich viele Wolken rein und ab und zu regnet es auch mal oder es kommt ein Schauer runter. Bis zum Abend sind dann je nach Ecke 12 bis 19 Grad drin und an der Küste kann es später sogar mal ein Gewitter geben. Morgen bleibt es oft trocken bei mal mehr, mal weniger Wolken, dazu maximal 21 Grad.
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1: Heute am Dienstag, den 13. Oktober, wird geblitzt in Langenberg auf der Kuhlerstraße, der Frohnstraße und der Vossnacker Straße. In Mitte wird geblitzt auf der Mettmanner Straße und am Lindenkamp und in Neviges in der Nevigeser Straße und am Kröklenberg. Habt eine gute Zeit, kommt gut durch und kommt gut an.
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1: Ich bin Daniel, einen schönen guten Tag. Am vergangenen Donnerstag ist ein 61 Jahre alter Mann bei uns in Felbert mit einem Messer lebensgefährlich verletzt worden. Der Tatverdächtige, ein 30-Jähriger, konnte kurz darauf festgenommen werden. Der Mann soll zuvor bereits einen Mann körperlich angegriffen und anschließend zu Fuß geflüchtet sein. Das Motiv des Angreifers ist aktuell unklar, das Opfer befindet sich mittlerweile außer Lebensgefahr. Der Tatverdächtige soll dem Haftrichter vorgeführt werden. Wer die Züge bei uns im Felbert und der Region benutzt, der muss regelmäßig mit Verspätungen und Ausfällen kämpfen. Wie aktuelle Zahlen des Verkehrsverbundes Rhein-Ruhr zeigen, gehört die Linie RE49, die Wuppertal über Felbert mit Essen und Oberhausen verbindet, mit einer Zuverlässigkeit von 87,8% zu den Schlusslichtern in der Zuverlässigkeit. Bei der S9, da lief es im vergangenen Jahr hingegen deutlich besser. Drei Unbekannte sind in der Nacht zum Sonntag auf der Friedrichstraße in ein Juweliergeschäft gefahren. Mit einem silbernen VW Golf sollen sie rückwärts in das Sicherheitstor der Firma gefahren sein und so in den Verkaufsraum gelangt sein, bevor sie dann zu Fuß die Flucht ergriffen haben. Die Polizei sucht aktuell Zeugen. Und das Wetter für Felbert und die Region. Am Montag wechseln sich Sonne und Wolken ab. Regen erwartet uns hingegen keiner bei Temperaturen um die 15 Grad. Am Dienstag ziehen dann einige Regenschauer über die Stadt hinweg. Die Temperaturen, die gehen rauf auf um die 16 Grad. 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
2: Heute am Dienstag, den 13. Oktober, wird geblitzt in Langenberg auf der Kuhler Straße, der Frohnstraße und der Vossnacker Straße. In Mitte wird geblitzt auf der Mettmanner Straße und am Lindenkamp und in Newiges in der Newigeser Straße und am Kröklenberg. Habt eine gute Zeit, kommt gut durch und kommt gut an.
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2: Im Studio Colin Mock, schönen guten Tag. Alexander Schweizer wird gleich neuer Bundesarbeitsminister. Er bekommt in diesen Minuten seine Ernennungsurkunde von Bundespräsident Steinmeier. Gestern war Bärbel Baas als Arbeitsministerin und als SPD-Chefin zurückgetreten. Wer künftig die SPD-Spitze bildet, ist noch offen. Verteidigungsminister Boris Pistorius hat heute jedenfalls klargestellt:
3: Ich werde als Parteivorsitzender definitiv nicht antreten, weil ich mit meiner Aufgabe, die Sicherheit dieses Landes zu garantieren, wirklich ausgelastet bin, um das ein für alle Mal klar zu sagen.
2: Die Deutsche Bahn bereitet sich auf den Winter vor und hat Details zum neuen Fahrplan vorgestellt. Tom Husse, wie sieht der denn aus?
4: Also die Bahn wirbt vor allem mit mehr Verbindungen, auch ins Ausland, nach Italien, Frankreich oder Österreich. In Zukunft ist der neue ICE-Sprinter zwischen Hamburg und München unterwegs. Auch zwischen Berlin und Stuttgart kommen häufiger schnelle Züge zum Einsatz. Klingt erstmal gut, auf der anderen Seite gibt es aber nach wie vor viele Baustellen. Wer von Hannover nach Berlin fährt, muss etwa 80 Minuten mehr Zeit einplanen. Der Winterfahrplan gilt ab Mitte Dezember. Die Ticketpreise im Fernverkehr bleiben gleich.
2: Die CDU wird bei der Wahl des Ministerpräsidenten in Sachsen-Anhalt nicht mitstimmen. Noch Ministerpräsident und Fraktionschef Schulze hat angekündigt, dass alle Abgeordneten den Landtagssitzungssaal verlassen werden. So soll klar werden, dass niemand von der CDU-AfD-Kandidat Siegmund weht. Cybermobbing wird zu einem immer größeren Problem. Jeder fünfte Schüler in Deutschland ist schon mal betroffen gewesen. Das zeigt eine Studie, die das Bündnis gegen Cybermobbing vorgestellt hat. Neben der Politik sehen die Experten auch Eltern in der Pflicht. In hunderten Supermärkten in Frankreich haben Hacker Kühltruhen lahmgelegt. Die Anlagen wurden in den Auftaumodus umgestellt. Ziel des Angriffs soll der dänische Technikhersteller Danfoss gewesen sein. Viele Produkte, die in den Kühltruhen waren, sind jetzt für die Tonne. Borussia Dortmund hält an Niko Kovac fest. Der Bundesligist hat den Vertrag des 54-jährigen Cheftrainers vorzeitig verlängert. Das neue Arbeitspapier geht bis Sommer 2029. In der Liga sind die Dortmunder diese Saison gut dabei und haben noch kein Spiel verloren.
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5: Mit KI-Support. Viele Wolken gibt's gerade und von Westen her kann vereinzelt auch mal Regen oder ein Schauer mit dabei sein. An der Küste ist Richtung Abend sogar mal ein Gewitter drin. Dazu liegen die Höchstwerte heute bei 12 bis 19 Grad. Morgen bleibt's meist trocken, startet oft grau und lockert dann etwas auf. Maximal bis 21 Grad.
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1: Heute am Dienstag, den 13. Oktober, wird geblitzt in Langenberg auf der Kuhler Straße, der Frohnstraße und der Vossnacker Straße. In Mitte wird geblitzt auf der Mettmanner Straße und am Lindenkamp und in Neviges in der Nevigeser Straße und am Kröklenberg. Habt eine gute Zeit, kommt gut durch und kommt gut an.
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2: Ich bin Daniel, einen schönen guten Tag. Am vergangenen Donnerstag ist ein 61 Jahre alter Mann bei uns in Felbert mit einem Messer lebensgefährlich verletzt worden. Der Tatverdächtige, ein 30-Jähriger, konnte kurz darauf festgenommen werden. Der Mann soll zuvor bereits einen Mann körperlich angegriffen und anschließend zu Fuß geflüchtet sein. Das Motiv des Angreifers ist aktuell unklar, das Opfer befindet sich mittlerweile außer Lebensgefahr. Der Tatverdächtige soll dem Haftrichter vorgeführt werden. Wer die Züge bei uns im Felbert und der Region benutzt, der muss regelmäßig mit Verspätungen und Ausfällen kämpfen. Wie aktuelle Zahlen des Verkehrsverbundes Rhein-Ruhr zeigen, gehört die Linie RE49, die Wuppertal über Felbert mit Essen und Oberhausen verbindet, mit einer Zuverlässigkeit von 87,8% zu den Schlusslichtern in der Zuverlässigkeit. Bei der S9, da lief es im vergangenen Jahr hingegen deutlich besser. Drei Unbekannte sind in der Nacht zum Sonntag auf der Friedrichstraße in ein Juweliergeschäft gefahren. Mit einem silbernen VW Golf sollen sie rückwärts in das Sicherheitstor der Firma gefahren sein und so in den Verkaufsraum gelangt sein, bevor sie dann zu Fuß die Flucht ergriffen haben. Die Polizei sucht aktuell Zeugen. Und das Wetter für Felbert und die Region. Am Montag wechseln sich Sonne und Wolken ab. Regen erwartet uns hingegen keiner bei Temperaturen um die 15 Grad. Am Dienstag ziehen dann einige Regenschauer über die Stadt hinweg. Die Temperaturen, die gehen rauf auf um die 16 Grad. 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

0: Heute am Dienstag, den 13. Oktober, wird geblitzt in Langenberg auf der Kuhler Straße, der Frohnstraße und der Vossnacker Straße. In Mitte wird geblitzt auf der Mettmanner Straße und am Lindenkamp und in Neviges in der Nevigeser Straße und am Kröklenberg. Habt eine gute Zeit, kommt gut durch und kommt gut an.
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2: Im Studio Colin Mock, schönen guten Abend. Alexander Schweizer ist neuer Bundesarbeitsminister. Der ehemalige Ministerpräsident von Rheinland-Pfalz hat seine Ernennungsurkunde von Bundespräsident Steinmeier erhalten. Der sagte:
3: Sie übernehmen heute ein Amt, das wie kaum ein anderes den Alltag der Menschen in diesem Land berührt und deren Sorgen bestimmt. Es geht um Arbeit, soziale Sicherheit, das Auskommen im Alter. Und Sie als Minister müssen direkt loslegen mit der Umsetzung von Vorhaben, die für unser Land von zentraler Bedeutung sind. Dass die Wahl auf Sie gefallen ist, ist kein Zufall. Sie kennen dieses Feld aus jahrelanger Verantwortung.
2: Bei der Wahl des Ministerpräsidenten in Sachsen-Anhalt wird die CDU nicht mit abstimmen. Das hat Fraktionschef und noch Ministerpräsident Sven Schulze jetzt angekündigt. Philipp Nützig berichtet.
4: Laut Schulze hat die Fraktion darüber abgestimmt, mit dem Ergebnis, die Abgeordneten wollen den Sitzungssaal im Magdeburger Landtag geschlossen verlassen, wenn die Wahl zum Ministerpräsidenten ansteht. Die ist für Anfang Dezember geplant. So soll jeder Verdacht ausgeräumt werden, dass die CDU für AfD-Kandidat Ulrich Siegmund stimmt. Bei der Wahl von AfD-Mann Tobias Rausch zum Landtagspräsidenten hatte es Vorwürfe gegeben, auch CDU-Abgeordnete hätten für ihn gestimmt.
2: Mit dem Winterfahrplan setzt die Deutsche Bahn auf mehr und schnellere Züge. Neu ist etwa ein ICE-Sprinter zwischen Hamburg und München. Baustellen bremsen den Verkehr aber weiter aus. Zwischen Hannover und Berlin dauert die Fahrt rund 80 Minuten länger. Die Ticketpreise im Fernverkehr bleiben gleich. Die deutsche Wirtschaft könnte in diesem Jahr stärker wachsen als bisher angenommen. Der Internationale Währungsfonds erwartet inzwischen ein Plus von 1,3% und liegt damit auf einer Linie mit der Bundesregierung. Auch die Prognose für die Weltwirtschaft hat der IWF leicht angehoben. Der FC Bayern und RB Leipzig müssen heute in der Fußball-Champions League ran. Die Münchner sind zu Gast bei Viking Stavanger in Norwegen. Leipzig empfängt den niederländischen Meister PSV Eindhoven. Anstoß ist jeweils um 21 Uhr.
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5: Mit KI-Support. Viele Wolken gibt es heute Abend und von Westen kann ab und zu Regen oder ein Schauer rüberziehen. An der Küste ist vereinzelt auch mal ein Gewitter drin. In der Nacht bleibt es oft wolkig, stellenweise gibt es Regen und auch mal Nebel. Die Tiefstwerte liegen zwischen 12 und 5 Grad. Morgen startet es erstmal mit vielen Wolken, später wird es trockener und lockert auf maximal 21 Grad an der Ostsee mit Sturmböen.
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0: Heute am Dienstag, den 13. Oktober, wird geblitzt in Langenberg auf der Kuhler Straße, der Frohnstraße und der Vossnacker Straße. In Mitte wird geblitzt auf der Mettmanner Straße und am Lindenkamp und in Newiges in der Newigeser Straße und am Kröklenberg. Habt eine gute Zeit, kommt gut durch und kommt gut an.
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1: Ich bin Daniel, einen schönen guten Tag. Am vergangenen Donnerstag ist ein 61 Jahre alter Mann bei uns in Felbert mit einem Messer lebensgefährlich verletzt worden. Der Tatverdächtige, ein 30-Jähriger, konnte kurz darauf festgenommen werden. Der Mann soll zuvor bereits einen Mann körperlich angegriffen und anschließend zu Fuß geflüchtet sein. Das Motiv des Angreifers ist aktuell unklar, das Opfer befindet sich mittlerweile außer Lebensgefahr. Der Tatverdächtige soll dem Haftrichter vorgeführt werden. Wer die Züge bei uns im Felbert und der Region benutzt, der muss regelmäßig mit Verspätungen und Ausfällen kämpfen. Wie aktuelle Zahlen des Verkehrsverbundes Rhein-Ruhr zeigen, gehört die Linie RE49, die Wuppertal über Felbert mit Essen und Oberhausen verbindet, mit einer Zuverlässigkeit von 87,8% zu den Schlusslächtern in der Zuverlässigkeit. Bei der S9, da lief es im vergangenen Jahr hingegen deutlich besser. Drei Unbekannte sind in der Nacht zum Sonntag auf der Friedrichstraße in ein Juweliergeschäft gefahren. Mit einem silbernen VW Golf sollen sie rückwärts in das Sicherheitstor der Firma gefahren sein und so in den Verkaufsraum gelangt sein, bevor sie dann zu Fuß die Flucht ergriffen haben. Die Polizei sucht aktuell Zeugen. Und das Wetter für Felbert und die Region. Am Montag wechseln sich Sonne und Wolken ab. Regen erwartet uns hingegen keiner bei Temperaturen um die 15 Grad. Am Dienstag ziehen dann einige Regenschauer über die Stadt hinweg. Die Temperaturen, die gehen rauf auf um die 16 Grad. 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
1: Heute am Dienstag, den 13. Oktober, wird geblitzt in Langenberg auf der Kuhlerstraße, der Frohnstraße und der Vossnacker Straße. In Mitte wird geblitzt auf der Mettmanner Straße und am Lindenkamp und in Newiges in der Newigeser Straße und am Kröklenberg. Habt eine gute Zeit, kommt gut durch und kommt gut an.
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2: Im Studio Colin Mock. Schönen guten Abend. Nach dem Rücktritt von Bärbel Baas ist jetzt Alexander Schweizer neuer Bundesarbeitsminister. Der SPD-Politiker und ehemalige Ministerpräsident von Rheinland-Pfalz bekam seine Ernennungsurkunde von Bundespräsident Steinmeier überreicht. Der sagte zu Schweizer:
3: Vor Ihnen liegen große Aufgaben, von der Zukunftssicherung des Sozialstaates inklusive Rente bis zur Sicherung der Arbeit in Zeiten des Wandels. Dafür braucht es Mut, Zuversicht, Führungsstärke, einen kühlen Kopf und auch Überzeugungskraft.
2: Cybermobbing wird zu einem immer größeren Problem. Jeder fünfte Schüler in Deutschland ist schon mal betroffen gewesen. Mehr von Jana Klonikowski.
4: In Summe sind das mehr als 2,4 Millionen Kinder und Jugendliche. Und damit mehr als bei der letzten Studie, heißt es vom Bündnis gegen Cybermobbing. Viele Lehrer seien mit dem Thema überfordert. Neben körperlichen Problemen wie Kopf- oder Magenschmerzen kann sich Cybermobbing auch auf die Psyche auswirken und Angststörungen oder Depressionen hervorrufen. Die Experten fordern mehr Prävention und sehen neben der Politik auch Schulen, Eltern und die Gesellschaft in der Pflicht.
2: Die CDU wird bei der Wahl des Ministerpräsidenten in Sachsen-Anhalt nicht mitstimmen. Noch Ministerpräsident und Fraktionschef Schulze hat angekündigt, dass alle Abgeordneten den Landtagssitzungssaal verlassen werden. So soll klar werden, dass niemand von der CDU-AfD-Kandidat Siegmund weht. In hunderten Supermärkten in Frankreich haben Hacker Kühltruhen lahmgelegt. Die Anlagen wurden in den Auftaumodus umgestellt. Ziel des Angriffs soll der dänische Technikhersteller Danfoss gewesen sein. Viele Produkte, die in den Kühltruhen waren, sind jetzt für die Tonne. Ungewohnte Aufgabe für den FC Bayern in der Fußball-Champions League. Bei Viking Stavanger in Norwegen müssen die Münchner heute auf Kunstrasen spielen. Das letzte Pflichtspiel auf diesem Belag liegt für die Bayern bereits 20 Jahre zurück. Außerdem spielt RB Leipzig heute gegen die PSV Eindhoven.
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5: Mit KI-Support. Viele Wolken gibt es heute Abend und von Westen kann ab und zu Regen oder ein Schauer rüberziehen. An der Küste ist vereinzelt auch mal ein Gewitter drin. In der Nacht bleibt es oft wolkig, stellenweise gibt es Regen und auch mal Nebel. Die Tiefstwerte liegen zwischen 12 und 5 Grad. Morgen startet es erstmal mit vielen Wolken, später wird es trockener und lockert auf. Maximal 21 Grad, an der Ostsee mit Sturmböen.
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0: der Region.
1: Heute am Dienstag, den 13. Oktober, wird geblitzt in Langenberg auf der Kuhler Straße, der Frohnstraße und der Vossnacker Straße. In Mitte wird geblitzt auf der Mettmanner Straße und am Lindenkamp und in Neviges in der Nevigeser Straße und am Kröklenberg. Habt eine gute Zeit, kommt gut durch und kommt gut an.
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1: Ich bin Daniel, einen schönen guten Tag. Am vergangenen Donnerstag ist ein 61 Jahre alter Mann bei uns in Felbert mit einem Messer lebensgefährlich verletzt worden. Der Tatverdächtige, ein 30-Jähriger, konnte kurz darauf festgenommen werden. Der Mann soll zuvor bereits einen Mann körperlich angegriffen und anschließend zu Fuß geflüchtet sein. Das Motiv des Angreifers ist aktuell unklar, das Opfer befindet sich mittlerweile außer Lebensgefahr. Der Tatverdächtige soll dem Haftrichter vorgeführt werden. Wer die Züge bei uns im Felbert und der Region benutzt, der muss regelmäßig mit Verspätungen und Ausfällen kämpfen. Wie aktuelle Zahlen des Verkehrsverbundes Rhein-Ruhr zeigen, gehört die Linie RE49, die Wuppertal über Felbert mit Essen und Oberhausen verbindet, mit einer Zuverlässigkeit von 87,8% zu den Schlusslichtern in der Zuverlässigkeit. Bei der S9, da lief es im vergangenen Jahr hingegen deutlich besser. Drei Unbekannte sind in der Nacht zum Sonntag auf der Friedrichstraße in ein Juweliergeschäft gefahren. Mit einem silbernen VW Golf sollen sie rückwärts in das Sicherheitstor der Firma gefahren sein und so in den Verkaufsraum gelangt sein, bevor sie dann zu Fuß die Flucht ergriffen haben. Die Polizei sucht aktuell Zeugen. Und das Wetter für Felbert und die Region. Am Montag wechseln sich Sonne und Wolken ab. Regen erwartet uns hingegen keiner bei Temperaturen um die 15 Grad. Am Dienstag ziehen dann einige Regenschauer über die Stadt hinweg. Die Temperaturen, die gehen rauf auf um die 16 Grad. 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
1: Heute am Dienstag, den 13. Oktober, wird geblitzt in Langenberg auf der Kuhlerstraße, der Frohnstraße und der Vossnacker Straße. In Mitte wird geblitzt auf der Mettmanner Straße und am Lindenkamp und in Neviges in der Nevigeser Straße und am Kröklenberg. Habt eine gute Zeit, kommt gut durch und kommt gut an.

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2: Im Studio Colin Mock. Schönen guten Abend. Alexander Schweizer ist neuer Bundesarbeitsminister. Der ehemalige Ministerpräsident von Rheinland-Pfalz hat seine Ernennungsurkunde von Bundespräsident Steinmeier erhalten. Der sagte:
3: Sie übernehmen heute ein Amt, das wie kaum ein anderes den Alltag der Menschen in diesem Land berührt und deren Sorgen bestimmt. Es geht um Arbeit, soziale Sicherheit, das Auskommen im Alter. Und Sie als Minister müssen direkt loslegen mit der Umsetzung von Vorhaben, die für unser Land von zentraler Bedeutung sind. Dass die Wahl auf Sie gefallen ist, ist kein Zufall. Sie kennen dieses Feld aus jahrelanger Verantwortung.
2: An der SPD-Spitze beginnt nach dem Rücktritt von Parteichefin Bärbel Baas das Stühlerücken. Zum Jahreswechsel soll die komplette Doppelspitze neu gewählt werden, so Co-Chef Klingbeil. Wer es wird, ist völlig offen. Verteidigungsminister Pistorius hat sich aber bereits vorab selbst aus dem Rennen genommen.
4: Ich werde als Parteivorsitzender definitiv nicht antreten, weil ich mit meiner Aufgabe, die Sicherheit dieses Landes zu garantieren, wirklich ausgelastet bin, um das ein für alle Mal klar zu sagen.
2: Union und SPD haben sich offenbar endgültig auf eine Zuckersteuer geeinigt. Wie das Redaktionsnetzwerk Deutschland berichtet, soll sie ab kommenden Juli für besonders zuckerhaltige Getränke gelten. Je nachdem, wie viel drin ist, werden dann entweder 26 oder 32 Cent pro Liter fällig. Berliner SPD und Grüne legen die Sondierungsgespräche für eine gemeinsame Koalition mit den Linken erstmal auf Eis. Es geht um die umstrittene Politikerin Vanessa Emde und ihre angeblich israelfeindlichen Äußerungen. Die Linke hatte sie in die Fraktion aufgenommen und sich aus Sicht der anderen beiden damit nicht an Absprachen gehalten. Viele machen sich Sorgen, dass ihr Job durch KI ersetzt werden könnte. Eine Analyse des Instituts für Arbeitsmarkt- und Berufsforschung zeigt aber, bisher hat die Technik nicht groß Jobs gekostet. Gefahren sehen die Forscher aber für die Industrie und in nicht-akademischen Berufen. Der FC Bayern und RB Leipzig müssen heute in der Fußball-Champions League ran. Die Münchner sind zu Gast bei Viking Stavanger in Norwegen. Leipzig empfängt den niederländischen Meister PSV Eindhoven. Anstoß ist jeweils um 21 Uhr.
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5: Mit KI-Support. Viele Wolken gibt es heute Abend und von Westen kann ab und zu Regen oder ein Schauer rüberziehen. An der Küste ist vereinzelt auch mal ein Gewitter drin. In der Nacht bleibt es oft wolkig, stellenweise gibt es Regen und auch mal Nebel. Die Tiefstwerte liegen zwischen 12 und 5 Grad. Morgen startet es erstmal mit vielen Wolken, später wird es trockener und lockert auf. Maximal 21 Grad, an der Ostsee mit Sturmböen.
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0: der Region.
1: Heute am Dienstag, den 13. Oktober, wird geblitzt in Langenberg auf der Kuhler Straße, der Frohnstraße und der Vossnacker Straße. In Mitte wird geblitzt auf der Mettmanner Straße und am Lindenkamp und in Newiges in der Newigeser Straße und am Kröklenberg. Habt eine gute Zeit, kommt gut durch und kommt gut an.

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3: Im Studio Colin Mock. Schönen guten Abend. Ab nächstem Sommer kommt wohl eine Zuckersteuer. Union und SPD haben sich jetzt auf die Details geeinigt. Das berichtet das Redaktionsnetzwerk Deutschland. Mehr von Gisa Weber.
4: Die Steuer soll ab dem kommenden Juli gelten und 26 oder 32 Cent pro Liter betragen, je nachdem, wie viel Zucker im Getränk ist. Konkret sind die Grenzen 5 und 8 Gramm pro 100 Milliliter. Reine Fruchtsäfte und Getränke mit Süßstoffen sind ausgenommen. Auch kleinere Hersteller müssen die Abgabe nicht zahlen. Finanzminister Klingbeil wollte ursprünglich höhere Steuersätze. Das Kanzleramt hatte seinen Entwurf aber gestoppt.
3: Nach dem Rücktritt von Bärbel Baas ist jetzt Alexander Schweizer neuer Bundesarbeitsminister. Der SPD-Politiker und ehemalige Ministerpräsident von Rheinland-Pfalz bekam seine Ernennungsurkunde von Bundespräsident Steinmeier überreicht. Der sagte zu Schweizer:
5: Vor Ihnen liegen große Aufgaben, von der Zukunftssicherung des Sozialstaates inklusive Rente bis zur Sicherung der Arbeit in Zeiten des Wandels. Dafür braucht es Mut, Zuversicht, Führungsstärke, einen kühlen Kopf und auch Überzeugungskraft.
3: Wenn im Landtag von Sachsen-Anhalt ein neuer Ministerpräsident gewählt wird, wird die CDU nicht mit abstimmen. Das hat Fraktionschef Schulze jetzt angekündigt. So solle jeder Verdacht ausgeräumt werden, dass CDU-Abgeordnete für AfD-Kandidat Ulrich Siegmund stimmen. Cybermobbing wird zu einem immer größeren Problem. Jeder fünfte Schüler in Deutschland ist schon mal betroffen gewesen. Das zeigt eine Studie, die das Bündnis gegen Cybermobbing vorgestellt hat. Neben der Politik sehen die Experten auch Eltern in der Pflicht. Die deutsche Wirtschaft könnte in diesem Jahr stärker wachsen als bisher angenommen. Der Internationale Währungsfonds erwartet inzwischen ein Plus von 1,3% und liegt damit auf einer Linie mit der Bundesregierung. Auch die Prognose für die Weltwirtschaft hat der IWF leicht angehoben.
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6: Mit KI-Support. Viele Wolken gibt's heute Abend erstmal noch. Ab und zu fällt auch mal Regen, der dann in Richtung Südosten weiterzieht. Und vereinzelt kann's auch neblig werden. Die Temperaturen sinken in der Nacht auf 12 bis 5 Grad. Morgen bleiben an den Alpen die Wolken länger hartnäckig mit Regen. Sonst lockert's auf und es bleibt meist trocken bei maximal 21 Grad.
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0: Heute am Dienstag, den 13. Oktober, wird geblitzt in Langenberg, auf der Kuhler Straße, der Frohnstraße und der Vossnacker Straße. In Mitte wird geblitzt auf der Mettmanner Straße und am Lindenkamp und in Neviges, in der Nevigeser Straße und am Kröklenberg. Habt eine gute Zeit, kommt gut durch und kommt gut an.
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5: Im Studio Anna Löwer. Schönen guten Abend. Für stark zuckerhaltige Getränke wird ab dem kommenden Sommer eine neue Steuer fällig. Union und SPD haben sich jetzt auf die Details geeinigt, berichtet das Redaktionsnetzwerk Deutschland. Mehr von Gisa Weber.
6: Die Steuer soll ab dem kommenden Juli gelten und 26 oder 32 Cent pro Liter betragen, je nachdem, wie viel Zucker im Getränk ist. Konkret sind die Grenzen 5 und 8 Gramm pro 100 Milliliter. Reine Fruchtsäfte und Getränke mit Süßstoffen sind ausgenommen. Auch kleinere Hersteller müssen die Abgabe nicht zahlen. Finanzminister Klingbeil wollte ursprünglich höhere Steuersätze. Das Kanzleramt hatte seinen Entwurf aber gestoppt.
5: Alexander Schweizer ist neuer Bundesarbeitsminister. Der SPD-Politiker hat seine Ernennungsurkunde von Bundespräsident Steinmeier erhalten. Der ehemalige Ministerpräsident von Rheinland-Pfalz übernimmt ein Schlüsselministerium, so Steinmeier.
7: Sie übernehmen heute ein Amt, das wie kaum ein anderes den Alltag der Menschen in diesem Land berührt und deren Sorgen bestimmt. Es geht um Arbeit, soziale Sicherheit, das Auskommen im Alter. Und Sie als Minister müssen direkt loslegen mit der Umsetzung von Vorhaben, die für unser Land von zentraler Bedeutung sind. Dass die Wahl auf Sie gefallen ist, ist kein Zufall. Sie kennen dieses Feld aus jahrelanger Verantwortung.
5: SPD und Grüne in Berlin legen die Gespräche über eine Koalition mit der Linken auf Eis. Grund ist die Aufnahme der umstrittenen Politikerin Vanessa Emde in die Linksfraktion. Sie steht wegen angeblich israelfeindlicher Äußerungen in der Kritik. Damit habe die Linke Absprachen nicht eingehalten, heißt es. Die CDU wird bei der Wahl des Ministerpräsidenten in Sachsen-Anhalt nicht mitstimmen. Noch Ministerpräsident und Fraktionschef Schulze hat angekündigt, dass alle Abgeordneten den Landtagssitzungssaal verlassen werden. So soll klar werden, dass niemand von der CDU AfD-Kandidat Siegmund wählt. Papst Leo XIV. Hat eine Lungenoperation erfolgreich überstanden. Nach Angaben des Vatikans wurde ihm in Rom ein Knoten aus der Lunge entfernt, der in einem frühen Stadium entdeckt worden war. Der 71-Jährige soll jetzt noch etwa eine Woche im Krankenhaus bleiben.
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8: Mit KI-Support. Viele Wolken gibt's heute Abend erstmal noch. Ab und zu fällt auch mal Regen, der dann in Richtung Südosten weiterzieht. Und vereinzelt kann's auch neblig werden. Die Temperaturen sinken in der Nacht auf 12 bis 5 Grad. Morgen bleiben an den Alpen die Wolken länger hartnäckig mit Regen, sonst lockert's auf und es bleibt meist trocken bei maximal 21 Grad.
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1: 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The Crew Shadows, Winterborn und Free Lion Contra Void mit Lord Sisters. Die Sendung Hammerstein heute Abend. Herzlich willkommen an alle, die eingeschaltet haben. Es geht los. Guten Abend.

Das war die bittersüße Stimme von den Crew Shadows und es ist 22.17 Uhr. Ihr hört Radio Felbert mit der Sendung Hammerstein. Guten Abend, ihr Lieben. Ich grüße euch in Felbert, in Heiligenhaus, in Nürnberg und in Potsdam, Berlin, in Dortmund, in Wuppertal und auch in Hildesheim. Herzlich willkommen und an viele, viele, viele andere, dass ihr da seid und mit uns hier heute Abend durch die Dunkelheit geht. Und es gibt noch die Möglichkeit, dieses Jahr die dunkle Szene und ihre Musik zu bewundern und auch anzuhören. Und da gibt es das Plague Noir Festival am Weißenhäuser Strand in Schleswig-Holstein, direkt am Meer. Die Atmosphäre ist atemberaubend, gerade auch mit der Lichterpromenade und den Bühnen. Und es ist allerdings so, dass die meisten Tickets natürlich schon weg sind. Ihr habt die Möglichkeit, ohne Übernachtung noch für ab 151 Euro dort die Zweitageskarte zu bekommen und mit Übernachtung mittlerweile nicht mehr unter 350 Euro. Jedoch, wenn ihr wirklich diese Szene mal kennenlernen möchtet und zwei schöne Festivaltage noch 2026 erleben wollt, dann habt ihr noch die Möglichkeit. Unter anderem Eisbrecher, Project Pitchfork, Heldmaschine, Seraphine, Roter Sand, Lacrimosa, Subway to Sally, Covenant, Die Krups und Solar Fake und einige mehr treten dort auf und ich habe einige dieser Bands schon live gesehen und kann euch wirklich sagen, es lohnt sich. Die dunkle Szene bedeutet für mich vor allem anzukommen und damit aufzuhören, sich etwas vorzumachen, diesen Glanz und dieses Bunte, was einen so oft falsch anstrahlt, auch abzulegen und sich ganz tiefgründig zu fragen, was ist Vergänglichkeit? Was ist das Leben? Und was ist die Dunkelheit, die jeden von uns trifft, die jeder von uns hat, unabhängig seines Glaubens, seiner Herkunft? Nächsten zwei Lieder, The Mission, Wasteland und von Traitors, Youth Cults, hier auf Radio Felbert. Danke, dass ihr da seid. Weiter geht's.

0: The Mission mit Wasteland und die Traitors, auch eine großartige Band. Das kanadische Duo aus Toronto spielt einen richtig dunklen Post-Punk und Coldwave und sie kommen nach Deutschland. Und zwar in Kiel am 3. März 2027 und in Leipzig sowie in Hamburg, und zwar allesamt im März angekündigt. Tickets sind erhältlich und ihr habt die Möglichkeit, diese Band einmal zu sehen. Ich kann es nur von ganzem Herzen empfehlen. Ihr Lieben, die Sendung Hammerstein heute Abend bis 1 Uhr, alle 14 Tage hier auf Radio Felbert. Und die dunkle Szene, Gothic, Industrial, Darkwave, sie repräsentiert unglaublich viele Facetten der Dunkelheit und lernt es gerne kennen. Und natürlich ist es nicht für jeden, jedoch ist es eine komplett neue Perspektive, abseits des Mainstream-Sounds und Bands und eine Atmosphäre kennenzulernen, die es nicht an jeder Ecke gibt. Ihr Lieben, es ist 10:30, die Zeit rennt wieder vor uns her und ich grüße an dieser Stelle nochmal Dave und Jolene. Und ja, diese Raps sehen verdammt gut aus. Und wie ihr uns erreichen könnt, ganz einfach, dreimal das W, radiofelbert.de. Da habt ihr auch unsere Links zu den Social Media, inklusive unserem Discord-Server. Da habt ihr die Möglichkeit, mit uns direkt zu interagieren. Und wie es hier auch bei Radio Felbert auf WhatsApp weitergeht, das werdet ihr natürlich auch noch erfahren. Da sind wir gerade dabei, etwas auszubrüten für euch, ihr Lieben, damit wir euch auch wieder eine schöne, bequeme Möglichkeit der Interaktion anbieten können. So, es geht jetzt direkt weiter in unsere Werbung, dauert nicht lange, danach hören wir uns wieder und ich sage bis gleich.
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1: Aus dem Abend geht es in die Nacht. Aus dem Licht geht es in die Dunkelheit. Guten Abend bei der Sendung Hammerstein. Jetzt starten wir mit einem Klassiker. The Sisters of Mercy, Marianne und Suicide Commando, Face of Death. Atmet durch, schließt die Augen. Willkommen in der Dunkelheit.

Der Frost erstickt das letzte Licht. Der Mond verliert sein Angesicht. Der Schnee deckt stumm die Erde zu. Und selbst der Tod kommt nicht zur Ruhe. Die Äste kratzen in der Nacht. Der Wind hält die schwarze Totenwacht. Was einst geblüht, zerfällt zu Staub. Die Zeit verschlingt, was sie geraubt. Ein Herz, das schlägt, kein Wort, das bleibt. Nur Eis, das sich ins Leben reibt. Und wenn der letzte Atem geht, bleibt nichts, worauf ein Morgen steht. Wintergrab heißt dieses Gedicht. Und in der Kälte, kalte, eiskalte Luft durch die Nase gleitet, ist diese Dunkelheit plötzlich präsent. Denn sie hält uns einen Spiegel vor. Sie fühlt sich zunächst verletzend an und auch fremd, sich mit ihr auseinanderzusetzen. Es tut richtig weh, ins Innere zu gehen und sich zu fragen, war ich überhaupt jemals der, der ich bin, der ich sein möchte? Was war in meiner Vergangenheit und was bedeutet Leben und Vergänglichkeit für mich persönlich? Diese Fragen tun weh, sie sind sensibel. Diese Fragen beantwortet man nicht in einer Minute. Sie begleiten einen das ganze Leben. Und sie nicht zu verdrängen, sich mit ihnen auseinanderzusetzen und auch mit den harten, kalten und dunklen Botschaften des Lebens sich zu befassen, das und vieles, vieles, vieles mehr bietet die dunkle Szene. Wir machen weiter um 22.48 Uhr, ihr Lieben. Es ist schon wieder gleich 10 vor 11. Unglaublich. Die Zeit kennt nur eine Richtung. Es gibt zwei Songs von Minute Machine, Empty Shell, Schonungslos, Hart und Muakkad Doma. Übersetzt heißt es, die Menschen haben es satt. Verzeiht mir, wenn ich es nicht richtig ausspreche. Ludina Legi. Und es klingt ein bisschen anders, der Titel. Doch diese zwei harten Lieder jetzt für euch. Ihr hört Radio Felbert, die Sendung Hammerstein. Jetzt Minute Machine und Muakkad Doma.

Radio Felbert um kurz vor 11. Ihr hört die Sendung Hammerstein mit Johann. Es geht bis 1 Uhr und die erste Stunde, sie ist rum. Und eine kleine Info, ihr habt natürlich die Möglichkeit, uns zu erreichen über dreimal das W, radiofelbert.de. Auf unserer Homepage findet ihr auch den Link zu Discord. Und nicht wundern, wenn ihr eine Zeitangabe von mir hört, wie zum Beispiel jetzt 22.57 Uhr, kann das Ganze auch ein Minütchen später bei euch ankommen, denn das Ganze wird natürlich erst von unserer eigenen Fledermaus geschickt und fertig gemacht, das Signal. Und dann geht das über Laut.fm zu einer anderen Fledermaus. Und das hat ein bisschen was mit Technik zu tun. Aber trotzdem, deswegen halte ich die Mod jetzt auch ein bisschen kürzer und starte sofort mit dem nächsten Lied. Mantra Sin. Also ich habe mal beschlossen, die Stunde jetzt etwas rockiger zu beenden. Danach geht es in die kurze Werbung, ins News Update und dann hören wir uns wieder. Ihr Lieben, bleibt dran. Bis gleich.

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4: Im Studio Anna Löwer. Schönen guten Abend. Union und SPD haben sich offenbar endgültig auf eine Zuckersteuer geeinigt. Wie das Redaktionsnetzwerk Deutschland berichtet, soll sie ab dem kommenden Juli für besonders süße Getränke gelten. Für Getränke mit mehr als 5 Gramm Zucker pro 100 Milliliter sollen 26 Cent pro Liter anfallen, bei mehr als 8 Gramm sogar 32 Cent. Nicht gelten soll die Steuer für Zero-Getränke, reine Fruchtsäfte oder auch alkoholfreies Bier. Auch kleinere Getränkehersteller sollen von der Steuer befreit werden. Bundespräsident Steinmeier hat am Abend Alexander Schweizer zum neuen Arbeitsminister ernannt. Der ehemalige Ministerpräsident von Rheinland-Pfalz übernimmt das Amt von Bärbel Baas und bringt viel Koalitionserfahrung mit. Vorab, sagte Schweizer:
5: Ich weiß, wie man in Koalitionen gut zusammenarbeitet. Und diese exekutive Erfahrung will ich auch gerne mit einbringen. Und so ein bisschen Rheinland-Pfalz in Berlin kann auch nicht schaden, wenn ich das ebenfalls noch mit anbringen darf. Wir wissen auch, wie man ordentlich miteinander umgeht und wie man Ergebnisse erreicht und wie man sich über gemeinsame Ergebnisse auch gemeinsam freut.
4: Als erstes großes Projekt muss Schweizer nun die Rentenreform auf den Weg bringen. In Berlin haben SPD und Grüne ihre Gespräche mit der Linken unterbrochen. Die Partei hat die umstrittene Politikerin Vanessa Emde in ihre Fraktion aufgenommen. Ihr werden israelfeindliche Äußerungen vorgeworfen. SPD und Grüne wollen jetzt prüfen, ob die gemeinsame Vereinbarung gegen Antisemitismus noch gilt. Die CDU wird bei der Wahl des Ministerpräsidenten in Sachsen-Anhalt nicht mitstimmen. Noch Ministerpräsident und Fraktionschef Schulze hat angekündigt, dass alle Abgeordneten den Landtagssitzungssaal verlassen werden. So soll klar werden, dass niemand von der CDU AfD-Kandidat Siegmund wählt. Cybermobbing wird zu einem immer größeren Problem. Jeder 5. Schüler in Deutschland ist schon mal betroffen gewesen. Das zeigt eine Studie, die das Bündnis gegen Cybermobbing vorgestellt hat. Neben der Politik sehen die Experten auch Eltern in der Pflicht.
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6: Mit KI-Support. Viele Wolken gibt's heute Abend erstmal noch. Ab und zu fällt auch mal Regen, der dann in Richtung Südosten weiterzieht. Und vereinzelt kann's auch neblig werden. Die Temperaturen sinken in der Nacht auf 12 bis 5 Grad. Morgen bleiben an den Alpen die Wolken länger hartnäckig mit Regen, sonst lockert's auf und es bleibt meist trocken bei maximal 21 Grad.
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1: Es ist kurz nach 11. Willkommen in der zweiten Stunde. An einem Ort, an dem die Fledermäuse atmen, die Schatten tanzen und die Dunkelheit lebendig wird. Wir gleiten gemeinsam in die Nacht und starten mit den nächsten zwei Liedern. X-mal Deutschland mit Mondlicht und London After Midnight Kiss. Guten Abend aus Hildesheim. Ich bin Johann. Seid gegrüßt.

London After Midnight mit Kiss. Es ist 23.18 Uhr und ihr hört die Sendung Hammerstein. Ihr Lieben, die Musik der dunklen Szene, sie begleitet mich und natürlich habe ich mir die Frage gestellt, wie sieht's denn überhaupt aus im Radio mit der dunklen Musik, mit der schwarzen Szene, mit Gothic, Industrial, Darkwave und Postpunk? Und es ist wirklich leider sehr rar gesät, denn es ist weit ab vom Mainstream und spricht auch eine eher speziellere Zielgruppe an. Und diese Musik hat es aber immer wieder auch durch großartige und besondere Formate geschafft, auch im Radio aufzutauchen. Und eine Persönlichkeit, die ich euch kurz vorstellen möchte, hat 1960 in Rehren im Landkreis Schaumburg das Licht der Welt erblickt oder auch die Dunkelheit der Welt erblickt und ist eine große Persönlichkeit unserer dunklen Szene. Er heißt Ecki Stieg und ist bekannt in der deutschen Gothic, Darkwave und Elektromusikszene und ist berühmt geworden durch seine Radiosendung Grenzwellen. Es ist so die erste richtige dunkle Radiosendung, die es hier in Deutschland gab. Ab 1987 ging es los auf dem Radiosender FFN und das Ganze wurde dann bis 1997 erstmal fortgeführt und aktuell bei Radio Hannover seit dem 9. April 2014 ist er auch wieder auf Sendung. Und ich habe mir schon einige Sendungen angehört und natürlich auch die alten, sind alle zu finden auf verschiedene Portale und da geht mir das Herz auf und es ist diese Atmosphäre. Also wenn ihr mehr davon haben möchtet, es ist ein kleiner Türspion, den ich euch hier mit meiner Sendung anbiete, aber ihr habt die Möglichkeit auch zum Beispiel auf den Festivals noch deutlich mehr zu finden, was die dunkle Szene anbelangt und die Radiosendung Grenzwellen. Lauscht da mal rein und es ist so interessant, wie das Ganze damals in den 80er und 90er Jahren aufgekommen ist, so richtig als Ausbruch aus dem Mainstream, als Ausbruch aus dieser Gesellschaft, die sich an so vielen Ecken selbst etwas vormacht. Und dann kommt dieser Postpunk, dann kommt dieser Gothic, dann kommt diese Dunkelheit um die Ecke und begeistert viele Menschen. Denn unabhängig von Alter, Herkunft, Überzeugung, Dunkelheit ist ein Teil der Natur. Man kann es nicht in Frage stellen, man kann es nicht irgendwie wegdiskutieren oder mal kurz wegwischen. Die Dunkelheit ist eine sehr, sehr wichtige Eigenschaft, die auch dazu gehört, um glücklich sein zu können und auch um das Glück schätzen zu können. Die ganze Arbeit und die ganze Kulturschaffenheit von Ecki Stieg ist einzigartig. Sie ist besonders. Und ich freue mich auch auf seine kommenden Sendungen. Ihr seid eine dunkle Fledermausfamilie. Die schwarze Szene lädt euch ein, egal ob zur Radiosendung oder Festivals. Seid dabei, schaut rein. Es geht weiter mit French Police, Club der Vampiros und danach Rammstein, Mein Herz brennt. Ihr hört Radio Felbert, ich bin der Johann, bis 1 Uhr. Danke fürs Einschalten.

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0: Es ist 11:30 und ihr Lieben, es geht sofort in die Werbung. Und ich habe gerade mal nachgeschaut und weder für London After Midnight noch für Minute Machine oder für Rammstein konnte ich eine Tour für 2027 finden. Aber ich suche euch noch auf jeden Fall was raus, denn hier läuft jetzt noch einiges an Musik und die ein oder anderen Künstler sind mit Sicherheit auch dabei, die jetzt mit Sicherheit auch in Deutschland die ein oder andere Bühne anbieten, auf die ihr euch dann mit Tickets begeben könnt. Es geht weiter mit der Werbung. Wir hören uns gleich wieder. Danke fürs Einschalten.
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0: Die erste Halbzeit, sie ist vorbei. Und wir starten direkt mit zwei Klassikern, die es in sich haben. Dunkel, schonungslos und hart. Darkways mit Shadow Dancer und Ashbury Hates mit Headlights. Ihr hört die Sendung Hammerstein, Radio Felbert. Bleibt dran!

Radio Felbert, es ist 23.41 Uhr und ja, wir bewegen uns Richtung Mitternacht. Ihr Lieben, Darkways, eine großartige Band aus Barcelona, gegründet 2024, da erschien auch das Debütalbum Resonance und sie sind auf Tour. Wie versprochen, es gibt genügend Künstlerinnen und Künstler, die natürlich auch weiterhin ganz viel auf Tour sind. Und es geht los am 13. November in Hamburg, am 12. Februar in Zwickau und am 13. Februar in München. Und nach Köln kommen sie auch am 19. Februar und in die Hauptstadt Berlin am 20. Februar. Also die Band Darkways. Und ganz ehrlich, ich werde mir auch ein Ticket sichern, weil diese Stimme und diese Atmosphäre, dieses Dunkle und dieses Harte, es ist einfach schön, seinen Kopf damit freizukriegen. Und ihr könnt uns natürlich auch erreichen, nicht nur über Discord, sondern die Sendung Hammerstein bekommt auch ihre WhatsApp-Gruppe. Das Ganze werde ich in der nächsten Sendung Hammerstein kommunizieren. Welche Nummer ihr da wählt und wie das Ganze funktioniert, das gibt es dann. Da entwickeln wir gerade etwas. Natürlich muss das auch alles safe und vernünftig aufgesetzt sein und darüber halten wir euch auf den Laufenden. Morgen am Mittwoch von 18 bis 20 Uhr, also von 6 bis 8, da sendet der liebe Dave mit mir gemeinsam Felbert dreht auf. Den Sendeplan und auch eine Wochenübersicht findet ihr ebenfalls auf www.radiofelbert.de auf unserer Homepage und ich freue mich drauf, ihr hoffentlich auch gerne einschalten. Jetzt geht's hier weiter mit Bad Omens, The Death of Peace of Mind und Rosa Anschütz, eine großartige Künstlerin aus Berlin mit Reminding. Die nächsten zwei Songs für euch hier auf Radio Felbert.

Es ist kurz vor Mitternacht und natürlich nicht nur um diese Zeit fragt man sich, wie sieht es aus, diese Dunkelheit? Geht es schnell, dauert es langsam? Wie wird es mich persönlich treffen? Am Ende und wann ist es überhaupt? Und Gott sei Dank, niemand kennt seinen eigenen Countdown. Doch es gibt Fälle, da ist das Leben viel zu schnell und viel zu früh geendet. Zum Beispiel der großartige Künstler und Sänger Bruno Kramm. Er ist im Alter von 58 Jahren viel zu früh verstorben. Am 25. September 2026, nach einem Konzert, brach er zusammen. Die Todesursache ist bis heute nicht geklärt. Er hinterlässt ein musikalisches Erbe und eine große schwarze Todeskunst mit seiner Musik, mit seinen Werken, die so zerstörerisch, so melancholisch, so schonungslos ehrlich zugleich sind. Seine Kunst und seine Art hat die dunkle Szene nicht nur bereichert, sondern auch eine Facette geliefert, die unverhandelbar ist. Wir hören ihn jetzt, Das Ich mit Schwanenschrei. Danach geht es weiter in die Werbung und das News Update. Und dann hören wir uns wieder. Hört Radio Felbert, die Sendung Hammerstein. Guten Abend.

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2: Im Studio Anna Löwer. Schönen guten Abend. Für stark zuckerhaltige Getränke wird ab dem kommenden Sommer eine neue Steuer fällig. Union und SPD haben sich jetzt auf die Details geeinigt, berichtet das Redaktionsnetzwerk Deutschland. Mehr von Gisa Weber.
3: Die

0: soll ab dem kommenden Juli gelten und 26 oder 32 Cent pro Liter betragen, je nachdem, wie viel Zucker im Getränk ist. Konkret sind die Grenzen 5 und 8 Gramm pro 100 Milliliter. Reine Fruchtsäfte und Getränke mit Süßstoffen sind ausgenommen. Auch kleinere Hersteller müssen die Abgabe nicht zahlen. Finanzminister Klingbeil wollte ursprünglich höhere Steuersätze. Das Kanzleramt hatte seinen Entwurf aber gestoppt.
1: Alexander Schweizer ist neuer Bundesarbeitsminister. Der SPD-Politiker hat seine Ernennungsurkunde von Bundespräsident Steinmeier erhalten. Der ehemalige Ministerpräsident von Rheinland-Pfalz übernimmt ein Schlüsselministerium, so Steinmeier.
2: Sie übernehmen heute ein Amt, das wie kaum ein anderes den Alltag der Menschen in diesem Land berührt und deren Sorgen bestimmt. Es geht um Arbeit, soziale Sicherheit, das Auskommen im Alter. Und Sie als Minister müssen direkt loslegen mit der Umsetzung von Vorhaben, die für unser Land von zentraler Bedeutung sind. Dass die Wahl auf Sie gefallen ist, ist kein Zufall. Sie kennen dieses Feld aus jahrelanger Verantwortung.
1: Papst Leo XIV. Ist an Lungenkrebs erkrankt. Nach Angaben des Vatikans wurde bei einer Operation ein bösartiger Tumor entfernt und dafür einen Teil eines Lungenflügels herausgenommen. Der Eingriff verlief ohne Komplikationen. Ob sich der Krebs weiter ausgebreitet hat, ist noch unklar. SPD und Grüne in Berlin legen die Gespräche über eine Koalition mit der Linken auf Eis. Grund ist die Aufnahme der umstrittenen Politikerin Vanessa Emde in die Linksfraktion. Sie steht wegen angeblich israelfeindlicher Äußerungen in der Kritik. Damit habe die Linke Absprachen nicht eingehalten, heißt es. RB Leipzig hat in der Fußball Champions League mit 1:3 gegen PSV Eindhoven gewonnen. Bayern München spielte bei Viking Stavanger aus Norwegen 3:3 unentschieden.
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4: Mit KI-Support. Viele Wolken gibt's heute Abend erstmal noch. Ab und zu fällt auch mal Regen, der dann in Richtung Südosten weiterzieht. Und vereinzelt kann's auch neblig werden. Die Temperaturen sinken in der Nacht auf 12 bis 5 Grad. Morgen bleiben an den Alpen die Wolken länger hartnäckig mit Regen, sonst lockert's auf und es bleibt meist trocken bei maximal 21 Grad.
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1: Kurz nach Mitternacht. Die letzte Stunde der Sendung ist angebrochen und wir legen los mit richtig rauer und dunkler Musik. Snuff Machinery von der Band Sid und Yellow Dance in der D-Flex Rave Edition von Liebenen Hannover. Ihr hört Radio Felbert, die Sendung Hammerstein. Ich sage mit aller Dunkelheit, gute Nacht.

20 nach Mitternacht oder 10 vor halb. Ihr Lieben, ihr hört die Sendung Hammerstein auf Radio Felbert. Und nicht nur diese kleine Sendung ist ein winziger Türspion in die schwarze Szene, sondern auch zum Beispiel die Sendung vom lieben Ecki Stieg mit der Sendung Grenzwellen. Oder es gibt natürlich auch andere Medien und Möglichkeiten fernab der Festivals, um sich ein bisschen berieseln zu lassen von der dunklen Szene. Und da gibt es zwei DJs, die für meine Begriffe mit die talentiertesten und großartigsten DJs sind, die es meiner Auffassung nach in der dunklen Szene gibt. Beide heißen Patrick. Einer aus Stuttgart, der andere aus Nürnberg. Zusammen sind sie Insert Scary Name hier. Seit Jahren begleitet mich dieser Twitch-Kanal und sie sind dort auch zu finden und senden am Mittwoch und am Samstag klassischerweise immer so um 18, 19 Uhr. Und dort habt ihr die Möglichkeit, Musik, Beiträge und ein Handwerk, ein DJ-Handwerk zu bestaunen. Das ist wirklich, da kann man nur sprachlos sein. Und hört es euch gerne an, schaut gerne zu. Es ist eine großartige Community. Und mit diesen kleinen Puzzleteilen habt ihr die Möglichkeit, die dunkle Szene sehr gut kennenzulernen und in ihr einzutauchen. Und das machen wir jetzt auch, denn Insert Scary Name hier hat einen hervorragenden Titelsong, der auch ein fester Bestandteil auf meiner persönlichen Playlist ist, von Sebastian Comor, der Hanging Tree Remix. Danach geht es in die Werbung und dann hören wir uns wieder zur letzten halben Stunde. Schließt die Augen, atmet durch, spürt die Kälte. Gute Nacht.

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1: Es ist 12:30 und wir starten in das Finale, in die letzte halbe Stunde der Sendung Hammerstein. Viele sehr dunkle Songs erwarten uns in dieser kalten, dunklen und rauen Nacht. Es geht los mit dem Werk von Rosa Anschütz, Tacheles und Isla Ola, Wo bist du hin? Die letzte halbe Stunde, kommt mit, es wird dunkel. Guten Abend.

Es ist 0.42 Uhr und das war Dina Summer mit Warm Eye. Ein sehr, sehr schönes, dunkles Lied und ihre Stimme. Ja, da bekomme ich jedes Mal Gänsehaut. Ihr hört Radio Felbert, die Sendung Hammerstein. Und es ist meine vorletzte Moderation jetzt an diesem Abend in dieser Sendung. Und ich möchte Danke sagen an das gesamte Team von Radio Felbert. An den lieben Florian, an Daniel, an Dustin, an dem lieben Dave und Jolene und an euch allen, auch Sophie und der liebe Olli. Es macht richtig Spaß, mit euch diese Radiofamilie weiter, ja, immer weiter fortzuführen und immer weiter zu entwickeln. Und Radio ist ein großartiges, ein wunderschönes Hobby. Und falls auch ihr mal den ein oder anderen Funken oder die ein oder andere Perspektive seht, dieses Hobby kennenzulernen, dann freuen wir uns auf euch. Ihr habt auf radiofelbert.de das Kontaktformular oder schreibt uns auch gerne auf Discord an. Und falls ihr mal Bock habt, in so einem Radiosender mitzuwirken, dann kommen wir gerne ins Gespräch. Radio ist mehr als nur ins Mikrofon zu sprechen und irgendwelche Knöpfe zu drücken. Es geht darum, eine Philosophie, eine Liebe, ein Rezept zu entwickeln, was eine Sendung, eine Station und alles ausmacht, was zwischen Technik, Redaktion, Moderation und dem gesamten Team irgendwo einen Einklang bietet und was man dadurch lernt, auch für seine eigene Persönlichkeit, viele Hard- und Soft-Skills, das ist, danke. Radio ist ein großartiges Medium und kannst du gar nicht vorstellen, wie es gewesen sein muss, früher, vor vielen, vielen Jahren, als dieses Medium mal ins Leben gerufen worden ist. Die nächsten zwei Songs von großartigen Künstlern, Ween Wee Nation, Electric Sun und jetzt hier direkt im Anschluss Dioxide mit Geist. Danach hören wir uns wieder zum Finale. Mein größter Dank ergeht an euch, die Zuhörerinnen und Zuhörer meiner Sendung und generell von den Sendungen von Radio Felbert. Vielen, vielen herzlichen Dank. Ohne euch geht es uns nicht. Gute Nacht, bis gleich.

Das war Wien Vination Electric Sun. Um kurz vor 1 Uhr. Die Sendung Hammerstein ist an ihrem Ende angekommen und ich durfte 3 Stunden lang euch durch diese Dunkelheit begleiten und vollkommen unabhängig davon, ob ihr meine kleine Sendung hört, hier dieser kleine Türspion in die dunkle Szene oder auch die großartige Sendung Grenzwellen auf Radio Hannover, läuft jeden Mittwochabend, oder auch bei Twitch Insert Scary Name hier euch anschaut oder auch auf die großen Festivals geht, da habt ihr die Möglichkeit, die dunkle

dich umarmt und dieses leben wir auch. Hashtag Radiofamilie. Danke, dass ihr da seid, da gewesen seid heute Abend, und den Abschluss möchte ich der großartigen Amandine Stewie mit ihrem Werk The Earth geben von Minute Machine. Denn wenn es einen Ort gibt, der abgesehen vom Universum manchmal sehr, sehr dunkel sein kann, dann ist es unsere Welt. Katastrophen der Natur, sie sind nichts im Gegensatz zu den Katastrophen, die der Mensch leider auf dieser wunderschönen Welt hinterlässt. Ich sage gute Nacht, bis zum nächsten Mal. In 2 Wochen hören wir uns wieder um 22 Uhr.

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2: Im Studio Anna Löwer. Union und SPD haben sich offenbar endgültig auf eine Zuckersteuer geeinigt. Wie das Redaktionsnetzwerk Deutschland berichtet, soll sie ab dem kommenden Juli für besonders süße Getränke gelten. Für Getränke mit mehr als 5 Gramm Zucker pro 100 Milliliter sollen 26 Cent pro Liter anfallen, bei mehr als 8 Gramm sogar 32 Cent. Nicht gelten soll die Steuer für Zero-Getränke, reine Fruchtsäfte oder auch alkoholfreies Bier. Auch kleinere Getränkehersteller sollen von der Steuer befreit werden. Bundespräsident Steinmeier hat am Abend Alexander Schweizer zum neuen Arbeitsminister ernannt. Der ehemalige Ministerpräsident von Rheinland-Pfalz übernimmt das Amt von Bärbel Baas und bringt viel Koalitionserfahrung mit. Vorab, sagte Schweizer:
3: Ich weiß, wie man in Koalitionen gut zusammenarbeitet. Und diese exekutive Erfahrung will ich auch gerne mit einbringen. Und so ein bisschen Rheinland-Pfalz in Berlin kann auch nicht schaden, wenn ich das ebenfalls noch mit anbringen darf. Wir wissen auch, wie man ordentlich miteinander umgeht und wie man Ergebnisse erreicht und wie man sich über gemeinsame Ergebnisse auch gemeinsam freut.
2: Als erstes großes Projekt muss Schweizer nun die Rentenreform auf den Weg bringen. Papst Leo XIV. Ist an Lungenkrebs erkrankt. Nach Angaben des Vatikans wurde bei einer Operation ein bösartiger Tumor entfernt und dafür einen Teil eines Lungenflügels herausgenommen. Der Eingriff verlief ohne Komplikationen. Ob sich der Krebs weiter ausgebreitet hat, ist noch unklar. In Berlin haben SPD und Grüne ihre Gespräche mit der Linken unterbrochen. Die Partei hat die umstrittene Politikerin Vanessa Emde in ihre Fraktion aufgenommen. Ihr werden israelfeindliche Äußerungen vorgeworfen. SPD und Grüne wollen jetzt prüfen, ob die gemeinsame Vereinbarung gegen Antisemitismus noch gilt. RB Leipzig hat in der Champions League den zweiten Sieg im zweiten Spiel geholt. RB setzte sich mit 1:0 gegen Eindhoven durch. Bayern München kam dagegen beim norwegischen Team Viking Stavanger nicht über ein 3:3 hinaus.
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4: Mit KI-Support. Viele Wolken gibt es heute erstmal. Dazu hängt nach dem Nebel am Morgen hier und da noch so ein grauer Schleier in der Luft. Aber meistens bleibt es trocken und später kommt auch mal die Sonne raus. Die Höchstwerte liegen heute zwischen 14 und 21 Grad. Morgen bleibt es trocken, oft freundlich und mehr als 21 Grad sind nicht drin.
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1: Es ist Mittwoch, der 14. Oktober und es wird geblitzt in Velbert-Langenberg auf der Bleibergstraße und der Bückenbuschstraße, in Velbert-Mitte in der Paracelsusstraße am Kalksteinbruch und in der Mettmannerstraße und in Velbert-Neviges in der Milchstraße und in der Neustraße. Kommt gut durch, kommt gut an und habt eine schöne Zeit.
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2: Im Studio Anna Löwer. Für stark zuckerhaltige Getränke wird ab dem kommenden Sommer eine neue Steuer fällig. Union und SPD haben sich jetzt auf die Details geeinigt, berichtet das Redaktionsnetzwerk Deutschland. Mehr von Gisa Weber.
3: Die Steuer soll ab dem kommenden Juli gelten und 26 oder 32 Cent pro Liter betragen, je nachdem, wie viel Zucker im Getränk ist. Konkret sind die Grenzen 5 und 8 Gramm pro 100 Milliliter. Reine Fruchtsäfte und Getränke mit Süßstoffen sind ausgenommen. Auch kleinere Hersteller müssen die Abgabe nicht zahlen. Finanzminister Klingbeil wollte ursprünglich höhere Steuersätze. Das Kanzleramt hatte seinen Entwurf aber gestoppt.
2: Papst Leo XIV. Hat Lungenkrebs, das hat der Vatikan mitgeteilt. Bei einer Operation in Rom wurde der Unterlappen seines rechten Lungenflügels entfernt, um den bösartigen Tumor vollständig zu beseitigen. Der Eingriff verlief laut der Ärzte ohne Probleme. Nur ob sich der Krebs weiter ausgebreitet hat, ist noch unklar. Papst Leo soll jetzt etwa eine Woche im Krankenhaus bleiben. Bundespräsident Steinmeier hat am Abend Alexander Schweizer zum neuen Arbeitsminister ernannt. Der ehemalige Ministerpräsident von Rheinland-Pfalz übernimmt das Amt von Bärbel Baas. Als erstes großes Projekt muss Schweizer nun die Rentenreform auf den Weg bringen. In Berlin haben SPD und Grüne ihre Gespräche mit der Linken unterbrochen. Die Partei hat die umstrittene Politikerin Vanessa Emde in ihre Fraktion aufgenommen. Ihr werden israelfeindliche Äußerungen vorgeworfen. SPD und Grüne wollen jetzt prüfen, ob die gemeinsame Vereinbarung gegen Antisemitismus noch gilt. Nach einem Alarm am Nürnberger Flughafen hat die Polizei Entwarnung gegeben. Ein Pilot hatte versehentlich einen Code für Flugzeugentführung gesendet und war danach nicht